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0: 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Es ist 4
2: Uhr. 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
2: Guten Morgen, ich bin der Jonathan Ernst.
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2: Nach dem historischen Cupsieg eskaliert beim FC St. Gallen der Machtkampf. 4 Verwaltungsräte treten per Ende Juni zurück und auch Präsident Matthias Hüppi könnte bald abgelöst werden. Das schreibt das St. Galler Tagblatt. Peter Germann, Patrick Gründler, Christoph Hammer und Benedikt Würth treten zurück. Mutmaßlich könnte Stefan Kölliker den Präsidenten Matthias Hüppi ablösen. Von Hüppi gab es gegenüber dem Tagblatt aber keine Stellungnahme dazu. Trotz Waffenruhe hat das US-Militär Raketenstellungen des Irans angegriffen. Die Angriffe seien zur Selbstverteidigung, berichten US-Medien unter Berufung auf Behördenangaben. Sie dienten zum Schutz der Truppen vor Bedrohungen durch das iranische Militär. Das US-Militär übe sich im Rahmen der aktuellen Waffenruhe in Zurückhaltung, verteidige aber seine eigenen Verbände. Laut iranischen Medien hat es nach einem US-Angriff mehrere Tote gegeben. Die iranische Fußballnationalmannschaft hat ihr WM-Quartier kurzfristig verschoben. Anstatt in den USA werden sie sich im mexikanischen Tijuana aufhalten. Der Grund ist laut der mexikanischen Regierung die mangelnde Bereitschaft der USA, das Team aufzunehmen. Demnach habe die FIFA Mexiko gefragt, ob es bereit wäre, die Iraner unterzubringen. In Bolivien ist ein Demonstrant bei Protesten gegen die Regierung getötet worden. Ein 24-jähriger Mann wurde laut Nachrichtenagenturen bei einem Polizei- und Militäreinsatz von einem Schuss getroffen. Diese versuchten, eine Straßenblockade aufzulösen. Boliviens Präsident Rodrigo Paz kündigte an, die Löhne von Regierungsmitgliedern um 50% zu kürzen, um die Krise zu entschärfen. Israels Ministerpräsident Benjamin Netanyahu ist gestern Abend in ein Krankenhaus eingeliefert worden. Er lasse sich dort einer zahnärztlichen Behandlung unterziehen, berichteten israelische Medien. Die genaue Art der Behandlung wurde nicht bekannt gegeben. Vor rund einem Monat hatte der 76-Jährige erstmals eine Behandlung wegen eines bösartigen Prostatatumors bekannt gegeben.
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2: Wir haben keine Meldungen von der Strasse. Ich wünsche allen unterwegs eine gute und sichere Fahrt.
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2: Es bleibt heiss, es könnte bis zu 33 Grad warm werden am Nachmittag. Auch morgen sieht es ähnlich aus. Es hat aber auch immer wieder ein paar Quellwolken am Himmel, die dann auch mal für Platzregen oder morgen sogar für ein Gewitter sorgen.
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1: Es ist 17:30.
2: Guten Morgen, ich bin der Jonathan Ernst.
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2: Nach dem historischen Cupsieg eskaliert beim FC St. Gallen der Machtkampf. Vier Verwaltungsräte treten per Ende Juni zurück und auch Präsident Matthias Hüppi könnte bald abgelöst werden. Das schreibt das St. Galler Tagblatt. Peter Germann, Patrick Gründler, Christoph Hammer und Benedikt Würth treten zurück. Mutmaßlich könnte Stefan Kölliker den Präsidenten Matthias Hüppi ablösen. Von Hüppi gab es gegenüber dem Tagblatt aber keine Stellungnahme dazu. Wer gut verdient, versucht eher mit Vergleichsportalen Geld zu sparen. Laut einer Umfrage des Online-Vergleichsdienstes Comparis nutzen Personen mit hohem Einkommen und hoher Bildung solche Portale eher. Als mögliche Gründe nannte die Studie das geringere Vertrauen in solche Portale von Personen mit tiefem Einkommen sowie die Digitalkompetenz und das Zahlenverständnis. Die iranische Fußballnationalmannschaft hat ihr WM-Quartier kurzfristig verschoben. Anstatt in den USA werden sie sich im mexikanischen Tijuana aufhalten. Der Grund ist laut der mexikanischen Regierung die mangelnde Bereitschaft der USA, das Team aufzunehmen. Demnach habe die FIFA Mexiko gefragt, ob es bereit wäre, die Iraner unterzubringen.
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2: Wir haben keine Meldungen von der Strasse. Ich wünsche allen unterwegs eine gute und sichere Fahrt.
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2: Es bleibt heiss, es könnte bis zu 33 Grad warm werden am Nachmittag. Auch morgen sieht es ähnlich aus. Es hat aber auch immer wieder ein paar Quellwolken am Himmel, die dann auch mal für Platzregen oder morgen sogar für ein Gewitter sorgen.
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4: Zusammen starten wir in der Dienstag nach dem Pfingstweekend. Guten Morgen.

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Ich hoffe, ihr habt euer verlängerten Weekend genossen, habt das schöne Wetter vor allem genossen. Jetzt stehen wir zusammen wieder auf, strecken uns an diesem Dienstag Morgen und das mit ganz viel Musik. Das hier, das ist der Nico Santos. All the time high. Guten Morgen.

0: zusammen aufstehen geht ein bisschen ringer. Das nach dem langen Pfingstwochenende. Herzlich willkommen im Dienstagmorgen. Mit viel gutem Sound, selbstverständlich schon in der nächsten halben Stunde. Das ist klar, mit Kygo. Lee and Rhymes. Und Fastboy. Und natürlich noch viel mehr dazu. Seisten rund um Bern, die Schweiz und die Welt an dem 26. Mai um 6 Uhr.
1: Ich bin der Felix Haldimann. Guten Morgen.
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1: Eine bisher unveröffentlichte Studie im Auftrag des Bundes warnt vor den Folgen eines möglichen Endes des Schengen-Dublin-Abkommens für die Schweiz. Das berichten die CH-Media-Zeitungen. Demnach wären besonders Grenzregionen wie Basel, Genf und das Tessin betroffen. Tägliche Grenzkontrollen könnten kilometerlange Staus und lange Wartezeiten verursachen. Die 10-Millionen-Initiative der SVP werde in der Studie nicht direkt erwähnt. Bei einer Annahme der Initiative könnten die Schengen-Dublin-Abkommen gefährdet werden. Die USA haben trotz Waffenruhe den Iran angegriffen. Das US-Militär bezeichnete seine Angriffe als Verteidigungsschläge, wie US-Medien berichten. Dabei seien iranische Raketenstellungen und Minenboote angegriffen worden. Zuvor meldeten iranische Medien, dass bei Angriffen der USA mindestens 4 Menschen bei der Straße von Hormuz getötet worden waren. Die iranische Fußballnationalmannschaft hat ihr Quartier für die Weltmeisterschaft kurzfristig verschoben. Anstatt in den USA werden sich die Fußballer im mexikanischen Tijuana aufhalten. Grund ist laut der mexikanischen Regierung die mangelnde Bereitschaft der USA, das Team aufzunehmen.
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1: Italien steht neben Großbritannien als Absteiger der Eishockey-Weltmeisterschaft in Zürich und Freiburg fest. Die italienische Nationalmannschaft verlor gegen Slowenien mit 1:5. In der anderen Gruppe schlägt Deutschland Großbritannien mit 6:3. Derweil steht Norwegen nach einem 4:1 Sieg gegen Tschechien im Viertelfinal. Die USA waren ihre Chancen auf den Viertelfinal mit einem 7:3 Sieg gegen Ungarn.
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4: Aktuell läuft auch störungsfrei. Keine Meldungen. Gute Fahrt wünsche ich.
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0: Habt ihr je nachdem schon ein bisschen heiss am Wochenende? Temperatur um die 30 Grad und übrigens die ganze Woche sieht es gerade gleich aus. Jetzt noch gerade ein bisschen Luft zum Durchschnaufen bei 14 Grad. Aber sonst wird es wieder schön und sonnig.
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2: Guten Morgen.
1: Zusammen mit euch.
0: Ganz viel Musik.
1: Im Moment wunderschöne Stimmung, weil die Sonne aufgeht draussen. Und diese Musik, die passt doch perfekt dazu.
2: Oh ja.
1: Gell, die Scheiben runterlassen, vielleicht noch schnell frische Brise.
2: Und einfach geniessen.
1: Ganz genau. Schön seid ihr bei uns.

0: 10 ab 6 Uhr.
1: Guten Morgen.
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0: Ja, guten Morgen zusammen, sind wir alle wieder da.
1: Oder fährt irgendein Teil von euch noch irgendwo im Pfingststall mit, zum Beispiel, könnte ja sein.
0: Oder ist irgendwie gedanklich noch zwischen Grillplatz, Meeresbrise, Seebrise, Femmelischlauch und Bergsee. Mm. Auf jeden Fall, wir hoffen, ihr habt es schön gehabt über die letzten Tage bei diesem sommerlichen Wetter. Nicht so wieder neu.
1: Ja, ich habe kalt gehabt. Im abendklimatisierten Studio beim Arbeiten.
0: Ja.
1: Und Toni, bist du im schönen Piemont gewesen.
0: Ja, ist ja gut.
1: Im Sünnele.
0: Ja, ist wirklich schön gewesen. Aber ich sage dir, ich könnte jetzt zum Morgen schon wieder ein Risotto Funghi Porcini essen.
1: Ja, ist schon wieder ein bisschen früh.
0: So oder so, wenn der Wecker heute Morgen wieder Veto hat in den Ohren, die Woche, die hat eigentlich schon wieder einen eingebauten Vorsprung.
1: Ja, nur 4 Tage arbeiten ist eigentlich praktisch die Espresso-Version von Arbeitswoche.
0: Oh, das ist schön gesagt. Also, tun wir doch einfach so, als hätten wir schon komplett den Überblick. Fastboy hat noch auf jeden Fall. Wir wünschen ganz einen guten Dienstagmorgen mit Wave.
1: Guten Start in die verkürzte Woche. Mhm.

0: 15 Minuten auf der 6. Schönen guten Dienstagmorgen zusammen.
1: Und auf der A1 braucht es aktuell schon ein bisschen mehr Geduld. Zürich Richtung Bern zwischen Herkingen und Lauterbach stocken auf mehreren Abschnitten. Sonst sieht es aber aktuell noch gut aus. Gute Fahrt wünsche ich.
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0: Es ist einfach in den nächsten paar Tagen, die ganze Woche, kann man nicht sagen, schön und heiß. Für einen ist der Rede nicht vom Neuen.
1: Auf den hast du dich gefreut heute.
0: Nein, das ist mir jetzt gerade in den Sinn gekommen. Ja, wir reden dich vom Wetter, geniessen es heute wieder 30 Grad.

0: endlich volljährig und so beliebt wie eh und je. Neben der Nazi ist Kultkuh Kuli, nämlich die grosse Attraktion an der Eishockey-WM. Habt ihr sicher auch schon gesehen, wenn ihr bei der WM reingeschaut habt. Der Kuli, der säckelt mit einem Affenzahn die Stadionsteigen runter, er balanciert auf dünnen Geländer, heizt die Stimmung mit einer Welle an oder er schiesst irgendwie mit einer Kanone Geschenke ins Publikum. Das Maskottli von der Heim-WM begeistert und sorgt also für gute Laune.
1: Ich finde es cool, so wie der Name ist, der Kuli.
2: Er sieht mega herzig aus.
3: Oh, it's so cheering. I saw him dancing all the time.
4: Es ist ein Kuh, es ist Schweiz, es passt eigentlich.
2: Ohne ihn ist es wie nicht das Gleiche. Also es braucht so ein Maskottchen.
0: Und was man gar nicht unbedingt denkt, was im Stadion so locker und lässig aussieht, ist aber richtig harte Arbeit. Allein das Kostüm vom Kuli ist im Fall 7 Kilo schwer und hat sogar einen Ventilator eingebaut, weil es drinnen so heiß wird. Und darum trinken die Leute im Maskottli-Kostüm bis zu 4 Liter Wasser pro Spiel.
2: Ich glaube, da muss schon noch parat sein. Also ich stelle es mir streng vor, in diesem Kostüm reinzuziehen und die ganze Zeit rumzukumpen.
4: Hey, auf dem Glas balancieren, von da muss sicher etwas können. Ich glaube, die Steigen runtersäckeln, so nach 4 Liter Bier, können da noch ein paar Leute. Die Landung ist dann halt wieder ein anderes Thema, aber es kommt schon gut.
0: Das WM-Maskottli Kuli macht alles praktisch übrigens mit No Sicht. Also eine Person, die im Kostüm innen steckt, sieht die Welt um sich herum nur durch ein schwarzes Stoffgitter im Mund vom Kostüm. Und darum sind übrigens absolute Profis am Werk, die speziell ausgebildet sind, um für das eingeflogen sie wurden aus Kanada. Der Kuli übrigens auch heute wieder im Einsatz. Dann, wenn die Schweiz gegen Finnland spielt, am 20.08. Jetzt ist es 20.06. Guten Morgen.

0: frage die von euch, die schon unterwegs sind und vor allem eben mit Musik unterwegs sind. Vor der 7. dürft ihr euch auf Felix Jähn freuen. Oh, Kamera halt. Ganz guten Dienstagmorgen zusammen.
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2: Ich bin der Felix Haldimann. Guten Morgen.
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2: Eine bisher unveröffentlichte Studie im Auftrag des Bundes warnt vor den Folgen eines möglichen Endes des Schengen-Dublin-Abkommens für die Schweiz. Das berichten die CH-Media-Zeitungen. Demnach wären besonders Grenzregionen wie Basel, Genf und das Tessin betroffen. Tägliche Grenzkontrollen könnten kilometerlange Staus und lange Wartezeiten verursachen. Die 10-Millionen-Initiative der SVP werde in der Studie nicht direkt erwähnt. Bei einer Annahme der Initiative könnten die Schengen-Dublin-Abkommen gefährdet werden. Die USA haben trotz Waffenruhe den Iran angegriffen. Das US-Militär bezeichnete seine Angriffe als Verteidigungsschläge, wie US-Medien berichten. Dabei seien iranische Raketenstellungen und Minenboote angegriffen worden. Zuvor meldeten iranische Medien, dass bei Angriffen der USA mindestens 4 Menschen bei der Straße von Hormuz getötet worden waren. Die iranische Fußballnationalmannschaft hat ihr Quartier für die Weltmeisterschaft kurzfristig verschoben. Anstatt in den USA werden sich die Fußballer im mexikanischen Tijuana aufhalten. Grund ist laut der mexikanischen Regierung die mangelnde Bereitschaft der USA, das Team aufzunehmen.
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2: Italien steht neben Großbritannien als Absteiger der Eishockey-Weltmeisterschaft in Zürich und Freiburg fest. Die italienische Nationalmannschaft verlor gegen Slowenien mit 1:5. In der anderen Gruppe schlägt Deutschland Großbritannien mit 6:3. Derweil steht Norwegen nach einem 4:1 Sieg gegen Tschechien im Viertelfinal. Die USA waren ihre Chancen auf den Viertelfinal mit einem 7:3 Sieg gegen Ungarn.
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3: Auf der A1 Zürich Richtung Bern zwischen Rotrist und Wangen an der Aare dort stockend hat aktuell Zeitverlust von mindestens 30 Minuten. Ich wünsche viel Geduld und gute Fahrt.
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0: Es ist halt schon schön, wenn man am Morgen die Sonnenbrille und das T-Shirt anlegen kann, zum Haus auskommen, weil man weiss, es wird heute richtig heiss. Und dann machen die eher noch frischen 14 Grad irgendwie gar nichts. Auch wenn man noch ein bisschen kalt hat. Die ganze Woche immer so zwischen 28 und 31 Grad.
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3: Guten Morgen.

0: Guten Dienstagmorgen, es ist gerade um 20 vor 7 Uhr. Und Ladies, ich hoffe, ihr seid besonders wach, weil ich euch nämlich ein in Kino.
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0: Stell dir vor, ein Klavierstimmer hat plötzlich die Idee, Saves zu knacken. Tönt wie die Idee nach 3 Espressi und zu wenig Schlaf, aber ist tatsächlich der neue Kinofilm. Ein Thriller, der Piano-Tuner. Musik, Spannung und ziemlich viele Hühnerhaut-Momente erwarten ich. Und es geht darum, dass ein gutes Gehör manchmal gefährlicher kann sein als jede Waffe. Ladies, macht euch bereit für die Tickets. Heute für die Cinedom Muri at Ladies Night heute Abend. Das Güppli geht es ja noch gerade voraus. Laden euch ein, heute Morgen kurz nach der 7. Starten gut, jetzt mit Solaroy und Hurricane.

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0: 4:07 ist es gewesen.
1: Aktuell immer noch auf der A1 Zürich Richtung Bern zwischen Rotrist und Wangen an der Aare. Der Stau wegen Verkehrsbelastung hat eine halbe Stunde auf mehreren Abschnitten. Wünsche viel Geduld und gute Fahrt.
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0: Schön war es am Pfingstwochenende und so sieht es die ganze Woche aus. Viel Sonne. Ein paar Wolken und am Nachmittag um die 30 Grad. Guten Morgen zusammen.
1: Guten Morgen.

0: Da sind wir wieder in der neuen Woche und es ist nicht Mänti, sondern es ist...
1: Dienstag.
0: Guten Morgen zusammen.
1: Guten Morgen.
0: Ihr habt das Pfingstwochenende so richtig geniessen. Vielleicht gestern ja sogar noch mit Schutten, nämlich mit den IB-Frauen.
1: Ja, die haben gestern das Heimspiel vom Finale in der Women's Super League gespielt. Das gegen Genf Servette.
0: Vor knapp 8'000 Fans bei strahlendem Sonnenschein haben sie aber leider 2-1 verloren. Da ist aber noch nichts entschieden.
1: Nein, definitiv nicht. Nach letztem Jahr können sie auch dieses Jahr den Meistertitel wieder zurück auf Bern holen. Am Freitag ist nämlich der Rückspiel in Genf, wo noch einmal alles möglich ist.
0: Da drücken wir natürlich die Daumen und jetzt starten wir zuerst mal so richtig gut in diesen neuen Tag.
1: Guten Morgen wünschen wir.
0: Ciao, vor 7 Uhr.

0: Beim Lieblingsbäck schmeckt es schon fein nach Brötli, Weckli und Gipfeli. Und bei eurem Lieblingsradio tönt es schon richtig gut nach eurem Lieblingssand. Mit Rosie und Bruno Mars in der nächsten halben Stunde. Dann aber auch mit Adele. Und Man Smith.
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0: Das Neueste hier in den News am 7.
5: Ich bin der Felix Haldimann. Guten Morgen.
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5: Eine bisher unveröffentlichte Studie im Auftrag des Bundes warnt vor den Folgen eines möglichen Endes des Schengen-Dublin-Abkommens für die Schweiz. Das berichten die CH-Media-Zeitungen. Demnach wären besonders Grenzregionen wie Basel, Genf und das Tessin betroffen. Tägliche Grenzkontrollen könnten kilometerlange Staus und lange Wartezeiten verursachen. Die 10-Millionen-Initiative der SVP werde in der Studie nicht direkt erwähnt. Bei einer Annahme der Initiative könnten die Schengen-Dublin-Abkommen gefährdet werden. Die USA haben trotz Waffenruhe den Iran angegriffen. Das US-Militär bezeichnete seine Angriffe als Verteidigungsschläge, wie US-Medien berichten. Dabei seien iranische Raketenstellungen und Minenboote angegriffen worden. Zuvor meldeten iranische Medien, dass bei Angriffen der USA mindestens 4 Menschen bei der Straße von Hormuz getötet worden waren. Die iranische Fußballnationalmannschaft hat ihr Quartier für die Weltmeisterschaft kurzfristig verschoben. Anstatt in den USA werden sich die Fußballer im mexikanischen Tijuana aufhalten. Grund ist laut der mexikanischen Regierung die mangelnde Bereitschaft der USA, das Team aufzunehmen.
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5: Italien steht neben Großbritannien als Absteiger der Eishockey-Weltmeisterschaft in Zürich und Freiburg fest. Die italienische Nationalmannschaft verlor gegen Slowenien mit 1:5. In der anderen Gruppe schlägt Deutschland Großbritannien mit 6:3. Derweil steht Norwegen nach einem 4:1 Sieg gegen Tschechien im Viertelfinal. Die USA waren ihre Chancen auf den Viertelfinal mit einem 7:3 Sieg gegen Ungarn.
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8: Aktuell braucht es immer noch mehr Geduld auf der A1 Zürich Richtung Bern zwischen Rotrist und Lauterbach. Dort verliert ihr eine halbe Stunde auf mehreren Abschnitten. Wünsche viel Geduld und gute Fahrt.
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0: Einfach am Morgen früh mit den Flipflops zum Haus aus und irgendwie mit einem T-Shirt und einem feinen Jäckchen drüber. Das tut richtig gut. Auch heute wieder, jetzt ein warmer Tag. Zwischen 28 und 31 Grad.
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0: und dem neuen Fribourghaus.
8: Guten Morgen.
0: Düster, spannend und überraschend anders. Das ist der neue Kinofilm «Der Piano-Tuner». Für euch geht es heute Abend nämlich ab an die Ladies Night. Einfach so, für dass der Start nach Pfingsten nicht gerade allzu geil wird. Tickets gibt es nach dem Ed Sheeran und dem Mass.

0: Guten Morgen zusammen, Frauen. Seid ihr schon wach? Oder habt ihr Lust in Kino heute Abend?
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0: Ab 7 ist es und es gibt Filme über Helden und da gibt es Filme über Gangster. Und da gibt es jetzt einen neuen Film über einen Klavierstimmer, der mit seinem Chor plötzlich in die Welt der perfekten Verbrechen geratet. Der Pianotuner neu im Kino. Fippo, um was geht's?
2: Niki ist Klavierstimmer. Wegen seinem überempfindlichen Chor ist er wirklich eine Kapazität auf seinem Gebiet. Das führt ihn zu einer Pianistin und rund um diese Begegnung schießt der Amor um alle zünftigen Pfeil ab. Jetzt könnte alles so romantisch werden, aber da kommen Gangster ins Spiel. Sie wollen Niki sein Chor fürs Knacken von mechanischen Zahlenschlösser bei Tresoren missbrauchen. Und die Vaganten erpressen der Niki zünftig, will der Klavierstimmer nämlich nicht mitmachen, geht es ihren Anbeteten schlecht.
0: Stylisch, spannend und ein bisschen so, als hätte Thriller ein Musikerstudium gemacht. Der Pianotuner heute an der Ladies Night im Sinne von Muri. Frauen, Leute da, wenn ihr zu zweiten Hochwetter geht, habe ich jetzt ein Ticket. 031 327 11 22. Morgen 10.

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0: Dating in the Deep, zusammen mit Adele, wird 16 Minuten auf 7.
1: Und wir schauen auf die Autobahn A1 Zürich Richtung Bern zwischen Rotrist und Lauterbach. Dort braucht es aktuell ein bisschen mehr Geduld. 45 Minuten geht es länger auf mehreren Abschnitten in Gegenrichtung A1 Bern, Richtung Zürich zwischen Kriegstätten und Wangen. An der Aare hat es einen Unfall gegeben. Dort verliert ihr eine halbe Stunde. Viel Geduld und gute Fahrt.
0: Es ist einfach schön, wenn man am Morgen, hat fast gesagt, leicht bekleidet zum Haus ausgeht.
1: Ja.
0: Aber es hat ein bisschen etwas.
1: Ja, einfach warm an, sommerlich angelegt.
0: Genau. Legt etwas an heute Morgen bei 16 Grad. Vielleicht eher noch frisch, aber dann später könnt ihr abziehen, weil es wird wieder richtig, richtig heiß. Temperatur sowieso die ganze Woche. So zwischen 28 und 31 Grad.
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0: Morgen zusammen.
1: Guten Morgen. Okay.

0: Das ist neue Musik hier für Radio Bern 1. Taylor Swift mit ihrem Song Elizabeth Taylor. Und jetzt ist es 20:07 und die von euch, die uns immer wieder etwas hören, die wissen, welches Stündchen das jetzt geschlagen hat.
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0: Und für alle anderen, das ist das Morgengame, wo ihr innerhalb von 20 Sekunden 6 Fragen sinngemäss falsch müsst beantworten.
2: Guten Morgen, Nicole.
0: Hallo, du bist gerne draußen in der Natur.
2: Ja, das ist richtig. Ich gehe gerne raus, gehen Velo fahren, weil das gibt so viel Energie für den Alltag, für zum Arbeiten. Ich gehe gerne zu meinem Lebenspartner ins Gantrisch-Gebiet suchen.
0: Oh, schön.
2: Da sind wir viel mit dem E-Bike unterwegs.
0: Das ist natürlich eine mega schöne Gegend dort.
2: Ja, definitiv. Es ist wirklich ein Träumchen dort oben.
0: Und was jetzt natürlich auch ein Träumchen ist, hoffentlich aber kein bleibt, der 100 Franken Einkaufsgutschein von Mode Bayard.
2: Ja.
0: Du hast 20 Sekunden Zeit, 6 Fragen sinngemäss falsch zu beantworten.
2: Okay.
0: Toi, toi, toi, Sonja, mach alles falsch. Ist Zermatt im Kanton Bern?
2: Ja.
0: Falsch. Wie heisst du zum Vornamen?
2: Silvia.
0: Falsch. In welcher Stadt ist der Big Ben?
2: Paris.
0: Falsch. Was gibt 24 durch 6?
2: 5.
0: Falsch. Das Gegenteil von Wüst ist?
2: Schön.
0: Nein, das wäre falsch.
2: Scheiße.
0: Du hast es richtig gesagt. Schon nein. Aber ich kann dich so halb beruhigen, es wäre nachher noch eine Frage gekommen. Also zeitlich hat es jetzt leider nicht gelenkt. Eine Frage wäre noch gewesen, ist eine Sonnenblume blau?
2: Ja.
0: Ja.
2: Ja, nein, scheibe.
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0: Und morgen wieder. Gleiche Zeit, gleicher Sender. Morgen zusammen.

0: für alle Mamis und Papis, die gerade Kiddies ready machen. Für die Kinder, für die Schule. Brotbrösel vom Morgentisch abräumen. Du, Michael Schulter. Imagine Dragons. Pegasus. Vor der Nacht.
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0: News vom heutigen Dienstag am Morgen um 7:30 Uhr.
10: Ich bin der Felix Haldimann. Guten Morgen.
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10: Eine bisher unveröffentlichte Studie im Auftrag des Bundes warnt vor den Folgen eines möglichen Endes des Schengen-Dublin-Abkommens für die Schweiz. Das berichten die CH-Media-Zeitungen. Demnach wären besonders Grenzregionen wie Basel, Genf und das Tessin betroffen. Tägliche Grenzkontrollen könnten kilometerlange Staus und lange Wartezeiten verursachen. Die 10-Millionen-Initiative der SVP werde in der Studie nicht direkt erwähnt. Bei einer Annahme der Initiative könnten die Schengen-Dublin-Abkommen gefährdet werden. Die USA haben trotz Waffenruhe den Iran angegriffen. Das US-Militär bezeichnete seine Angriffe als Verteidigungsschläge, wie US-Medien berichten. Dabei seien iranische Raketenstellungen und Minenboote angegriffen worden. Zuvor meldeten iranische Medien, dass bei Angriffen der USA mindestens 4 Menschen bei der Straße von Hormuz getötet worden waren. Die iranische Fußballnationalmannschaft hat ihr Quartier für die Weltmeisterschaft kurzfristig verschoben. Anstatt in den USA werden sich die Fußballer im mexikanischen Tijuana aufhalten. Grund ist laut der mexikanischen Regierung die mangelnde Bereitschaft der USA, das Team aufzunehmen.
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10: Italien steht neben Großbritannien als Absteiger der Eishockey-Weltmeisterschaft in Zürich und Freiburg fest. Die italienische Nationalmannschaft verlor gegen Slowenien mit 1:5. In der anderen Gruppe schlägt Deutschland Großbritannien mit 6:3. Derweil steht Norwegen nach einem 4:1 Sieg gegen Tschechien im Viertelfinal. Die USA waren ihre Chancen auf den Viertelfinal mit einem 7:3 Sieg gegen Ungarn.
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11: Aktuell immer noch auf der A1 Zürich Richtung Bern zwischen Rotrist und Lauterbach, wo ihr bis zu 3/4 Stunden länger braucht auf mehreren Abschnitten. In Gegenrichtung sieht es ähnlich aus. A1 Bern Richtung Zürich zwischen Kriegstedt und Wang oder Aare hat es einen Unfall gegeben. Dort verliert ihr aktuell auch bis zu 3/4 Stunden. Sonst sieht es mehr oder weniger gut aus. Wünsche gute Fahrt.
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0: Viel Sonne, ein paar Wolken im Oberland, hier und da vielleicht mal noch ein Platzregen, aber sonst die ganze Woche richtig warm am Nachmittag zwischen 28 und 31 Grad.
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11: Ganz guten Morgen.

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0: 20 vor 8 ist es. Guten Morgen.
1: Guten Morgen.
0: Ja, wer hat heute Morgen auch ganz kurz müssen überlegen, welchen Tag das jetzt heute ist?
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1: Die Woche die hat erst gerade angefangen und gleich willkommen in einer herrlichen, verrückten Situation. Es ist nämlich nicht Montag.
0: Nein, es ist Dienstag.
1: Mhm.
0: Und wir hoffen, ihr habt es schön gehabt über das Pfingstwochenende. Und auch wenn ihr habt müssen arbeiten müssen, je nachdem, habt ihr vielleicht bei diesem Wetter gleich der ein oder andere Slot gehabt, wo ihr auch noch so ein bisschen die Wärme geniessen konntet.
1: Ja, es war ja wirklich herrlich gewesen. Und gefühlt so von 0 auf 100, irgendwie 30 Grad aufs Mal. Man muss sich schon noch hurtig dran gewöhnen.
0: Es ist im Fall so. Ich habe das wirklich irgendwie das Gefühl, ich habe so gerne so warm, aber irgendwie, ich muss zuerst noch ein bisschen reinkommen.
1: Aber jetzt sind wir nicht schon wieder jammern.
0: Nein, wirklich gar nicht. Auf jeden Fall schön, seid ihr wieder mit dabei. Ab geht's in die kleine Luxus-Arbeitswoche.
1: Ja, und wir liefern euch gute Laune, gute Musik und genug Energie, dass aus einem Viertagsmodus ganz entspannt wieder Alltag werden kann.
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0: Dienstagmorgen, herzlich willkommen im Tag. Jetzt ist es 7:47.
1: Und länger hat er auf der A1 Zürich Richtung Bern zwischen Rotrist und Lauterbach. Der verliert er aktuell bis zu 3/4 Stunden. Auch länger hat er auf der A1 Bern Richtung Zürich zwischen Kriegstetten und Wangen an der Aare. Der hat auch 3/4 Stunden länger. Und dann auch noch auf der Tiefenaustrasse vom Neufeldtunnel Richtung Schützenmatt. Viel Geduld und gute Fahrt.
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0: Es ist schön, wenn man am Morgen einfach mit Sonnenbrille und T-Shirt und im besten Fall irgendwie noch Flipflops zum Haus aus kann und weiss, es wird heute genug warm. Und das ist heute auf jeden Fall der Fall. So zwischen 28 und 31 Grad die ganze Woche. Morgen zusammen.

0: morgen um 10 vor 8 Uhr.
1: Guten Morgen.
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0: Herrlich ist das Wetter. Und bei diesem Wetter ist man sich normalerweise vor allem gewohnt, zwar Fußball-EM oder WM, dass man draussen im Garten hockt mit Freunden, Family, etwas Feines brätelt und dazu irgendwie eben also die Schweizer Fußball-Nazi im Fernsehen kann zuschauen kann.
1: Ja, und das Wetter aktuell ist ja wirklich so ein bisschen Fußball-Nazi-WM oder EM tauglich.
0: Ja.
1: Der Sommer, der ist definitiv da.
0: Darum irgendwie was für eine Ironie, oder? Jetzt ist es eben nicht Fußball-Nazi, die aktuell am Spielen ist, sondern Eishockey-Nazi.
1: Draussen über 30 Grad, wo man irgendwie auf dem Handy Eishockey schaut. Und ja, an dieser Heim-WM auf dem Eis ist es definitiv ein bisschen kühler in den Stadien.
0: Irgendwie kann man sich vielleicht so ein bisschen bilden, genau wie du sagst, weil es so heiß ist, kann man sich abkühlen, wenn man schon nur das Eis sieht. Oder?
1: Das ist wirklich so.
0: Der nächste Match von der Schweizer heute Abend um 20:08 gegen Finnland.
1: Ja, das letzte Gruppenspiel, wo man definitiv mal sieht, wie gut die Schweiz wirklich drauf ist, bevor es dann das Viertelfinale wartet.
0: Freuen wir uns auf den Abend. Jetzt aber zuerst mal ganz guten Morgen.
1: Wir drücken die Daumen. 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

Wenn die Kaffeemaschine beim Bügel auf Hochtouren läuft und gerade am Anstehen seid für das braune Gold, dann überbrücken wir die Sachen ein bisschen. Kommt gut in der nächsten halben Stunde mit Hunter X. Für die nötige Gemütlichkeit an diesem Dienstagmorgen, der Shaggy. Und Jennifer Lopez.

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3: Ich bin der Felix Haldimann. Guten Morgen.
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3: Schweizerinnen und Schweizer beurteilen die weltpolitische Lage sowie die Zukunft der Schweiz mittlerweile noch schlimmer als vor einem Jahr. Das zeigt die Studie Sicherheit 2026 der ETH Zürich. Dort wird die Armee positiv bewertet. Zudem sei eine Annäherung der Schweiz an die NATO mehrheitsfähig. Die Studie der Militärakademie und des Zentrums für Sicherheitspolitik der ETH wird jährlich erstellt. Wer gut verdient, versucht eher mit Vergleichsportalen Geld zu sparen. Laut einer Umfrage des Vergleichsdienstes Comparis nutzen eher Personen mit hohem Einkommen und hoher Bildung solche Portale. Bei Haushalten mit einem Monatseinkommen über 8.000 Franken nutzen 3/4 regelmäßig Vergleichsportale, darunter ist es noch die Hälfte. Als möglicher Grund für die ungleiche Nutzung nannte die Studie das geringere Vertrauen von Personen mit tieferem Einkommen in die Portale.
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3: Italien steht neben Großbritannien als Absteiger der Eishockey-Weltmeisterschaft in Zürich und Freiburg fest. Die italienische Nationalmannschaft verlor gegen Slowenien mit 1:5. In der anderen Gruppe schlägt Deutschland Großbritannien mit 6:3. Derweil steht Norwegen nach einem 4:1 Sieg gegen Tschechien im Viertelfinal. Die USA waren ihre Chancen auf den Viertelfinal mit einem 7:3 Sieg gegen Ungarn.
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6: Es braucht einfach immer noch mehr Geduld auf der A1 Zürich. Fahrt Richtung Bern zwischen Rotrist und Lauterbach hat immer noch 3/4 Stunde länger. Und in Gegenrichtung A1 Bern Richtung Zürich zwischen Kirchberg und Wangen. Aber Aare hat es Unfall gegeben. Der dauert aktuell auch mindestens 3/4 Stunde länger. Weiter in der Stadt Bern auf der Tiefenaustrasse vom Neufeldtunnel Richtung Schützenmatt, wo der aktuelle Zeit verliert. Sonst sieht es gut aus, gute Fahrt.
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7: Richtig, richtig schön und vor allem richtig heiß am Nachmittag. Die ganze Woche sieht so aus mit viel Sonne, ein paar Quellwolken und vor allem im Oberland hier und da mal ein Platzregen, was es geben kann.
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6: Ganz guter Start in der Dienstag.
7: Morgen miteinander.

0: guten Dienstagmorgen zusammen. Und es ist ja irgendwie auch schon genug fähig, oder? Dass die neue Woche eine verkürzte Woche ist, dass jetzt nicht Montag ist. Und jetzt gibt es von uns noch einen oben drauf. Kinotickets für die Ladies Night. Heute Morgen um 9 ab 8 Uhr. Der Piano-Tuner, das ist ein neuer Kino-Thriller, der Musik, Spannung und Verbrechen so richtig, richtig gekonnt mischt. Fippo, um was geht's?
1: Der Niki ist Klavierstimmer. Wegen seinem überempfindlichen Gehör ist er wirklich eine Kapazität auf seinem Gebiet. Das führt ihn zu einer Pianistin und rund um diese Begegnung schießt der Amor um alle zünftigen Pfeil ab. Jetzt könnte alles so romantisch werden, aber da kommen Gangster ins Spiel. Sie wollen Niki sein Gehör fürs Knacken von mechanischen Zahlenschlössern bei Tresoren missbrauchen. Und die Vaganten erpressen den Niki zünftig, will der Klavierstimmer nämlich nicht mitmachen, geht es seinen Anbeteten schlecht.
0: Also das ist schon ein Film, der ihm so ziemlich den Ärmel reinzieht. He?
1: Absolut. Der Piano-Tuner oder Tuner, wie der Film im Original heisst, ist ein Thriller, der mal ein bisschen andere Wege geht. Da ist jetzt nicht ein Agent, der quasi das Verbrechen muss verhindern, sondern eben ein Klavierstimmer. Mhm. Der Engländer Leo Woodall spielt den Niki mit dem überempfindlichen Gehör. Der Schauspieler hat letztes Jahr im jüngsten Bridget Jones mitgespielt und aktuell sieht man den 30-Jährigen auch im Gerichtsdrama Nürnberg. Ihre Nebenrolle brilliert der Piano-Tuner, die Schauspiellegende Dustin Hoffman.
0: Also, der Piano-Tuner heute an der Ladies Night im Sinne der Muri. Liebe Frauen, ihr seid herzlich eingeladen. Die Güppli gibt es auch noch gerade vorab. Jetzt einfach schnell das Telefon geben zu mir im Studio. 031 327 11 22. Herzlich willkommen.

0: ganz grosser Hit im Jahr 2001. Shaggy mit Angel. So gross, dass er selbstverständlich heute noch auf und ab läuft. Und jetzt ist es 17 Minuten ab der Nacht.
1: Ja, und mehr Zeit braucht er immer noch auf der A1 Zürich Richtung Bern zwischen Rotrist und Lauterbach. Bis zu 3/4 Stunden länger auf mehreren Abschnitten. Weiter auf der A1 Bern Richtung Zürich zwischen Kirchberg und Wang an der Aare. Auch dort 3/4 Stunden länger. Und dann auch noch auf der Tiefenauestrasse von Neufeldtunnel Richtung Schützenmatt. Ich wünsche euch viel Geduld und gute Fahrt.
0: Und geniessen das herrliche Wetter heute auch wieder und vor allem die ganze Woche. Einzig im Oberland, da kann es einfach wirklich hier und da mal schnell so einen Platzregen geben. Und sonst die ganze Woche viel Sonne, viel blauer Himmel und Temperaturen immer so zwischen 28 und 31 Grad.
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0: Sommerliche Temperaturen und wenn man vom Sommer redet, dann ist eine Band nicht weit weg. Hecht. Mit Mon Amour.
1: Oh ja.
0: Morgen zusammen.
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Mit Mon Amour, es ist einer von diesen grossen Sommerhits, die ihr jetzt gehört habt hier bei Radio Bern 1. Und sie sind übrigens ja auch noch gerade das Wochenende am 30. zu sehen und zu hören zu Zürich im Hallenstadion. Und sowieso ist Hecht ja eine Band, die wir ja auch diesen Sommer unter anderem wieder werden sehen und hören am Open Air St. Gallen zum Beispiel oder am Campo. Und jetzt würde ich sagen, ist bei euch daheim oder im Büro auf dem Bügel noch gerade schnell die richtige Zeit zum Durchlüften, bevor es dann wieder so richtig aufheizt heute am Vormittag und Nachmittag. 20 ab 8 ist es und das hier, Kamerad, mit I hope you end up alone. Morgen zusammen. 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

0: Herzlich willkommen im Tag in dem Dienstag, 26. Mai, der übrigens in der nächsten halben Stunde so tönt. Musik, die einem irgendwie gelustet dazu, wenn ihr unterwegs seid im Auto, einfach die Scheibe schon ein bisschen runterzulassen und den Fortwind in den Haaren zu geniessen. Sowieso nachher, wenn auch der Luis Fonsi hinten nachkommt, der einfach ebenfalls so richtig Sommerstimmung versprüht.
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0: Das sind die aktuellen News um 8:30.
4: Ich bin der Felix Haldimann. Guten Morgen.
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5: Schweizerinnen und Schweizer beurteilen die weltpolitische Lage sowie die Zukunft der Schweiz mittlerweile noch schlimmer als vor einem Jahr. Das zeigt die Studie Sicherheit 2026 der ETH Zürich. Darin wird die Armee positiv bewertet. Zudem sei eine Annäherung der Schweiz an die NATO mehrheitsfähig. Wer gut verdient, versucht eher mit Vergleichsportalen Geld zu sparen. Laut einer Umfrage des Vergleichsdienstes Comparis nutzen eher Personen mit hohem Einkommen und hoher Bildung solche Portale. Bei Haushalten mit einem Monatseinkommen über 8000 Franken nutzen 3/4 regelmäßig Vergleichsportale, darunter ist es noch die Hälfte. Als möglicher Grund für die ungleiche Nutzung nannte die Studie das geringere Vertrauen von Personen mit tieferem Einkommen in die Portale. Ein Erdbeben der Stärke 6,9 hat den Norden von Chile erschüttert. Das Epizentrum lag laut Behörden in der Region Antofagasta, nahe der Grenze zu Bolivien. Trotz der Stärke des Bebens bestehe keine Tsunami-Gefahr für Chiles Küste, heißt es weiter. Beim Erdbeben wurde niemand verletzt, allerdings verursachte das Beben Sachschäden und Stromausfälle. Bei den Protesten gegen die Regierung in Bolivien ist ein Demonstrant getötet worden. Der 24-Jährige wurde bei einem Polizei- und Militäreinsatz von einer Kugel getroffen, wie Nachrichtenagenturen berichten. Einsatzkräfte hätten versucht, die seit 4 Wochen bestehenden Straßenblockaden in La Paz aufzulösen. Das bolivianische Innenministerium bestätigte den Vorfall, nachdem es diesen zuvor bestritten hatte.
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6: Auf der Autobahn A1 Zürich Richtung Bern zwischen Rotrist und Lauterbach stocken es aktuell 3/4 Stunde länger auf mehreren Abschnitten. Und in Gegenrichtung A1 Bern Richtung Zürich zwischen Kirchberg und Wang an der Aare. Und dort verliert ihr aktuell 3/4 Stunde. Ich wünsche allen unterwegs ganz gute und eine sichere Fahrt.
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0: Richtige Sommerwoche gibt es am Morgen immer so Temperaturen um die 14 Grad. Am Nachmittag nachher so zwischen 28 und sogar 32 Grad. Und wenn ihr jetzt an den Himmel schaut und das Gefühl habt, ja, aber irgendwie etwas ist so ein bisschen trüb, dann habt ihr total recht. Das ist wegen dem Sahara-Staub.

0: jemanden am Telefon gehabt, wo es irgendwie darum gegangen ist, dass er irgendwie etwas buchstabieren oder buchstabiert bekommt oder irgendwie noch mit zahlen. Und je nachdem versteht er es am Telefon einfach nicht. Kann ein bisschen mühsam sein. Viel Spass mit dem Kellerphone. 20 vor 9 ist es.
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2: 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Schade, weil ich wollte diesen Mann anrufen und zum 90. gratulieren.
3: Hildegard, wie noch mehr heisst sie?
2: Der Name ist Hildegard. H-I-L-D.
3: Das ist der Vorname, der Nachname.
2: L-D.
3: Wie ist der Nachname?
2: Nochmal der Name. H-I.
3: Der Nachname.
2: Haben Sie die Nummer?
3: Ich muss einen Nachnamen haben.
2: Sie wohnt im Altersheim.
3: In welchem Altersheim? Wie heisst das?
2: Bommer.
3: Also, 0, 8.
2: Und dann ein 1.
3: Genau.
2: Ja.
3: Und dann 2, 5.
2: 3.
3: Nein, 5.
2: Ja.
3: Und dann nochmal ein 5.
2: Ein 7.
3: Nein, 5.
2: Aha, ja, sagen Sie doch das gerade 3.
3: Nein, ein 5. 5.
2: Ja.
3: 3.
2: 2.
3: Nein, 3. 1.
2: Ja.
3: Und dann 2. 1.
2: 3.
3: 1.
2: 2.
3: 1. Sonst hat niemand, der besser versteht.
2: Nein, Anneliese, meine Frau ist eben schwerhörig.
3: So. Was habt ihr jetzt aufgeschrieben?
2: 0, 8, 1, 2, 7, 3, 2, 1, 1, 2.
3: Nein, das ist alles völlig falsch.
2: Ist richtig. Danke viel mal. Herzlich willkommen beim Kellerfon.
4: Ist jetzt aber nicht wahr, oder?
5: Ist extrem wahr.
4: Das ist... Ui, jetzt kommen wir am Radio, oder was?
5: Ja!
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0: Kaiser Chiefs mit Ruby gehört am Dienstagmorgen. 8:45 ist es.
1: Ja, und aktuell immer noch auf der Autobahn 1, wo es recht knurzt. Zürich Richtung Bern zwischen Herkingen und Lauterbach. Verdient ihr immer noch 3/4 Stunde oder 3/4 Stunde länger, habt ihr in die Gegenrichtung 1 Bern, Richtung Zürich, zwischen Kirchberg und Wangen an der Aare. Ich wünsche viel Geduld und gute Fahrt.
0: Und für die ganze Woche könnt ihr T-Shirt-Biggie einfach schon mal rauslegen und Flip-Flop wirklich die ganze Zeit da vorne lassen. Es ist die ganze Woche richtig heiß. Immer so bei 28 bis 32 Grad. Richtung Oberland kann es eher mal noch ein Gewitter geben oder einen Platzregen. Und sonst, zum Beispiel jetzt heute, ist so ein bisschen die Luft leicht trübt wegen dem Sahara-Staub.
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0: Guten Morgen.
1: Gebiger Start in der Dienstag.

0: In der Welt, wo man irgendwie alles muss richtig machen, für dass es richtig ist, ist es doch umso schöner, wenn man einfach mal alles falsch machen kann. Und genau dann ist es richtig.
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0: Heute Morgen um 20.07 Uhr war es wieder so weit, haben wir das falsche richtig gespielt und Sonja von Zollikofen hat mitgemacht.
2: Guten Morgen, Nicole.
0: Du bist gerne draußen in der Natur.
2: Ja, das ist richtig. Ich gehe gerne raus, gehe Velo fahren, weil das gibt so viel Energie für den Alltag, für zum Arbeiten. Ich gehe gerne zu meinem Lebenspartner ins Gantrischgebiet suchen.
0: Oh, schön.
2: Da sind wir viel mit dem E-Bike unterwegs.
0: Das ist natürlich eine mega schöne Gegend dort.
2: Ja, definitiv. Es ist wirklich ein Träumchen dort oben.
0: Und was jetzt natürlich auch ein Träumchen ist, hoffentlich aber kein bleibt, der 100 Franken Einkaufsgutschein von Mode Bayard.
2: Ja.
0: Du hast 20 Sekunden Zeit, 6 Fragen sinngemäss falsch zu beantworten.
2: Okay.
0: Toi, toi, toi, Sonja, mach alles falsch. Ist Zermatt im Kanton Bern?
2: Ja.
0: Falsch. Wie heisst du zum Vornamen?
2: Silvia.
0: Falsch. In welcher Stadt ist der Big Ben?
2: Paris.
0: Falsch. Was gibt 24 durch 6?
2: 5.
0: Falsch. Das Gegenteil von Wüst ist?
2: Schön.
0: Nein, das wäre falsch.
2: Scheiße.
0: Du hast richtig gesagt. Schon nein. Aber ich kann dich so halb beruhigen, es wäre nachher noch eine Frage gekommen. Also zeitlich hat es jetzt leider nicht gelenkt. Eine Frage wäre noch gewesen, ist eine Sonnenblume blau?
2: Ja.
0: Ja.
2: Ja, nein, scheiße.
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0: zwar so ein bisschen die Espresso-Variante von der Arbeitswoche, oder? Weil wir schon Dienstag haben und nicht Montag ist. Aber Musik gibt es bei uns selbstverständlich in voller Länge. Gar nichts abgekürzt in der nächsten halben Stunde, selbstverständlich für euch. Mit dem Ed Sheeran, Tayo Cruz,
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0: Das Neueste vom Tag um 9 Uhr in den News.
7: Ich bin der Felix Haldimann. Guten Morgen.
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7: Schweizerinnen und Schweizer beurteilen die weltpolitische Lage sowie die Zukunft der Schweiz mittlerweile noch schlimmer als vor einem Jahr. Das zeigt die Studie Sicherheit 2026 der ETH Zürich. Darin wird die Armee positiv bewertet. Zudem sei eine Annäherung der Schweiz an die NATO mehrheitsfähig. Wer gut verdient, versucht eher mit Vergleichsportalen Geld zu sparen. Laut einer Umfrage des Vergleichsdienstes Comparis nutzen eher Personen mit hohem Einkommen und hoher Bildung solche Portale. Bei Haushalten mit einem Monatseinkommen über 8.000 Franken nutzen 3/4 regelmäßig Vergleichsportale, darunter ist es noch die Hälfte. Als möglicher Grund für die ungleiche Nutzung nannte die Studie das geringere Vertrauen von Personen mit tieferem Einkommen in die Portale. Ein Erdbeben der Stärke 6,9 hat den Norden von Chile erschüttert. Das Epizentrum lag laut Behörden in der Region Antofagasta, nahe der Grenze zu Bolivien. Trotz der Stärke des Bebens bestehe keine Tsunami-Gefahr für Chiles Küste, heißt es weiter. Beim Erdbeben wurde niemand verletzt. Allerdings verursachte das Beben Sachschäden und Stromausfälle. Bei den Protesten gegen die Regierung in Bolivien ist ein Demonstrant getötet worden. Der 24-Jährige wurde bei einem Polizei- und Militäreinsatz von einer Kugel getroffen, wie Nachrichtenagenturen berichten. Einsatzkräfte hätten versucht, die seit 4 Wochen bestehenden Straßenblockaden in La Paz aufzulösen. Das bolivianische Innenministerium bestätigte den Vorfall, nachdem es diesen zuvor bestritten hatte.
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10: Einfach immer noch die A1, die uns ein bisschen Sorgen macht. Aber Bern Richtung Zürich zwischen Kirchberg und Wangadrar verlieren der aktuell immer noch 3-4 Stunden wegen einem Unfall am früheren Morgen. In Gegenrichtung A1 Zürich Richtung Bern zwischen Herkingen und Lauterbach. Der dauert 3-4 Stunden länger. Viel Geduld und gute Fahrt wünsche ich.
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0: Sommerliche Woche heute. Also die ganze Woche. Das macht Sinn.
10: Sommerlich. Heute ist eine sommerliche Woche, morgen nicht mehr.
0: Wir brauchen, glaube ich, auch schnell eine Pause. Genießt es auf jeden Fall und das Wetter dazu, so dass wir es draußen verbringen können. Im Moment noch ziemlich angenehm, bei 20 Grad. Aber heute wird es so zwischen 28 und 30 Grad und das eben die ganze Woche.
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0: Und im Neufriburghaus.
10: Guten Morgen. Und eigentlich ist das Wetter ja aktuell selbsterklärend von dem her.
0: Stimmt, man muss gar nichts sagen.
10: Ja, einfach. Sonne.
0: Schaut raus und genießt es.
10: Ja, kurze Hose, T-Shirt.
0: Ganz genau so.

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0: Eigentlich kann man es so zusammenfassen. Endlich volljährig und so beliebt wie eh und je.
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0: Es ist die Morgen, jetzt gerade 20 Uhr. Guten Tag zusammen. Neben der Nazi ist die Kultkuh Kuli, so heisst die, ja, die grosse Attraktion an Eishockey-WM. Habt ihr vielleicht auch schon gesehen, wenn ihr reingeschaut habt? Der Kuli, der säckelt immer einen Affenzahn, zum Beispiel die Stadionstegen runter. Er balanciert auf dünnen Geländern, heizt die Stimmung mit einer Welle an oder er schiesst mit so einer lustigen Kanone Geschenke ins Publikum. Das Maskottli von der Heim-WM, das begeistert und sorgt für gute Laune. Und was man im Fall gar nicht unbedingt so denkt, was im Stadion so lockerlässig aussieht, ist im Fall richtig harte Arbeit. Allein das Kostüm vom Kuli ist 7 Kilo schwer, also nicht nichts, und hat einen Ventilator eingebaut, weil es drinnen im Kostüm so heiß ist. Darum trinken die Leute im Maskottli bis zu 4 Liter Wasser pro Spiel.
2: Ich glaube, da muss schon noch parat sein. Also ich stelle es mir streng vor, in diesem Kostüm reinziehen und die ganze Zeit rumzukumpen.
3: Hey, auf dem Glas balancieren, für da musst du sicher etwas können. Ich glaube, die Stegen runtersäckeln, so nach 4 Liter Bier, können da noch ein paar Leute. Die Landung ist dann halt wieder ein anderes Thema, aber es kommt schon gut.
0: Und was man sicher muss bedenken, das WM-Maskottli Kuli, das macht im Fall alles mit praktisch null Sicht. Die Person, die im Kostüm steckt, sieht die Welt nämlich um sich herum nur durch ein schwarzes Stoffgitter, so im Mund vom Kostüm. Und darum sind übrigens auch absolute Profis am Werk. Also das kann nicht einfach so jeder. Es sind Profis, die speziell ausgebildet sind für die Hockey-WM in der Schweiz, extra aus Kanada sind die eingeflogen worden. Also, der Kuli heute wieder im Einsatz. Dann wird die Schweiz gegen Finnland gespielt. Und zwar ist das heute Abend um 20.08 Uhr der Fall. Jetzt zuerst mal guten Morgen.

0: Richtig gute Musik hier bei Radio Bern 1. Wir lassen uns nicht lumpen, selbstverständlich auch in der nächsten halben Stunde nicht. Und sowieso hier bei uns von 8 bis 5 kein Song doppelt. Darum geniessen Taylor Swift. The Script. Olivia Dean. Ja, kommen wir. Wir machen uns doch einfach einen richtig, richtig schönen und vielleicht auch ein bisschen gemütlichen Dienstagvormittag.
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0: Nach wie vor eine halbe Stunde länger hat er auf der A1 Zürich Richtung Bern zwischen Herkingen und Lutherbach. Immer wieder Stau auf mehreren Abschnitten. Und euch gegen Richtung Bern, Richtung Zürich zwischen Kriegstetten und Dönsingen. Dort Stau wegen einem Unfall. Passet auf, habt Sorge und kommt gut an.
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0: Ja, und geniessen das wunderbare Wetter. Jetzt vielleicht noch gerade so den letzten Slot zum Durchlüften. Und nachher wird es wieder richtig warm heute Nachmittag. Temperatur um die 30 Grad.
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3: Ich bin der Felix Haldimann.
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3: Eine 51-jährige Frau ist gestern nach einem Velounfall in Brienz gestorben. Die britische Staatsangehörige war am Sonntag in kritischem Zustand ins Spital gebracht worden. Die Frau war mit ihrem Velo gestürzt, wie die Berner Kantonspolizei mitteilt. Weshalb sie gestürzt war, ist nicht klar. Die Sportanlage Waldeck im Thuner Lerchenfeld-Quartier soll erneuert werden. Die Stadt will das Projekt mit einem Darlehen in der Höhe von 3 Millionen Franken unterstützen. Am 11. Juni entscheidet der Stadtrat darüber. Die Genossenschaft Sportanlagen Waldeck und der FC Lerchenfeld planen den Bau eines kompakten Stadions. Vorgesehen ist eine gedeckte Tribüne mit 340 Plätzen, ein Clubrestaurant sowie moderne Garderoben und Trainingsräume. Der Felssturz von Platten hat Schäden von 255 Millionen Franken verursacht. 210 Millionen entfielen auf Gebäudeschäden, weitere 30 Millionen hätten Hausrat und Einrichtung betroffen, zeigt ein Bericht des Schweizerischen Versicherungsverbands. Bereits 4 Monate nach dem Ereignis seien bei Totalschäden über 80% der Versicherungssummen für Gebäude und Hausrat ausbezahlt worden. Die AHV zahlt erstmals mehr als 2,6 Millionen Altersrenten aus. Die Zahl der Rentnerinnen und Rentner stieg um rund 40.000 Personen, wie das Bundesamt für Sozialversicherungen mitteilt. Das ist eine Zunahme von 1,6%. Rund ein Drittel der AHV ging an Personen, die nicht in der Schweiz wohnen.
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3: Stau im Raum Zürich auf der A1 Richtung St. Gallen zwischen Dietikon und dem Gubristunnel. Dann klemmt es auf der A1 Richtung Zürich zwischen Rastplatz Balterswil Nord und Zürich Ost. Auch auf dem Westring Richtung Basel zwischen Urdorf Süd und dem Limmataler Kreuz haben wir Stau und auch die andere Richtung zwischen Urdorf Nord und Zürich West. Im Raum Bern-Solothurn brauchen die Geduld auf der A1 Richtung Bern zwischen Herkingen und der verzweigten Lutherbach und auf der A1 Richtung Zürich zwischen Kirchstetten und Önsigen. Im Raum Aargau müsst ihr aufpassen auf der A1 Richtung Zürich zwischen Magenwil und der Verzweigung Bierfeld. Dort hat es Pneu auf der Fahrbahn. Dann haben wir noch Stau auf der A3 Richtung Basel zwischen Eiken und dem Felden Ost. Noch einen Blick zum Gotthard. Unten auf den Stau für Lastwagen.
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5: Ja, das Wetter heute schön, bei Temperaturen bei maximal 31 Grad, zum Teil am Nachmittag ein paar harmlose Quellwolken. Und wenn ihr denkt, es ist leicht trüb, das ist der Sahara-Staub, aber schon ein richtig sonniges Wetter.
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5: Mein Name ist Neu Fribourg-Haus und zusammen verbringen wir den 10. Vormittag.
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3: Ich bin der Felix Haldimann.
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3: Eine neue Studie warnt vor massiven Folgen, falls die Schweiz die Abkommen Schengen und Dublin verlieren sollte. Das könnte passieren, wenn die 10 Millionen Schweiz Initiative der SVP angenommen wird. Selina Urich.
4: Laut der Studie vom Beratungsbüro Ecoplan müssten dann Deutschland, Frankreich und Italien systematische Grenzkontrollen einführen. An der Grenze könnte es darum in den Regionen Basel, Genf und Tessin zu langen Wartezeiten und zu kilometerlangen Rückstaus kommen. Ecoplan geht von über einer Stunde mehr Stau pro Tag und Person aus. Wegen dem dürften viele Grenzgängerinnen und Grenzgänger ihre Stelle aufgeben. Betroffen wären vor allem Spitäler oder Gastro. Ecoplan rechnet im schlimmsten Fall mit einem Rückgang vom Bruttoinlandprodukt von fast 4%.
3: Eine 51-jährige Frau ist gestern nach einem Velounfall in Brienz gestorben. Die britische Staatsangehörige war am Sonntag in kritischem Zustand ins Spital gebracht worden. Die Frau war mit ihrem Velo gestürzt, wie die Berner Kantonspolizei mitteilt. Weshalb sie gestürzt war, ist nicht klar. Die Sportanlage Waldeck im Thuner Lerchenfeld-Quartier soll erneuert werden. Die Stadt will das Projekt mit einem Darlehen in der Höhe von 3 Millionen Franken unterstützen. Am 11. Juni entscheidet der Stadtrat darüber. Die Genossenschaft Sportanlagen Waldeck und der FC Lerchenfeld planen den Bau eines kompakten Stadions. Vorgesehen ist eine gedeckte Tribüne mit 340 Plätzen, ein Club-Restaurant sowie moderne Garderoben und Trainingsräume.
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3: Im Raum Zürich staut es auf der A1 Richtung St. Gallen zwischen Dietike und dem Gubrist-Tunnel. Dann klemmt es auf der A1 Richtung Zürich zwischen Rastplatz Balderschwil Nord und Zürich Ost. Und dann haben wir noch Stau auf dem Westring Richtung Basel zwischen Urdorf Süd und dem Nimmertaler Kreuz. Im Raum Bern-Solothurn staut es auf der A1 Richtung Bern zwischen Herkingen und Niederbipp auf mehreren Abschnitten. Dann klemmt es auf der A1 Richtung Zürich zwischen der Verzweigung Lutherbach und Önsingen. Und es hat auch noch Stau auf der A2 Richtung Luzern zwischen Egerkingen und Herkingen Richtung A1 Bern. Dann im Raum Aargau, Achtung auf der A1 Richtung Zürich zwischen Magewil und der Verzweigung Birnfeld. Dort hat es Pneu auf der Strasse und dann klemmt es auf der A3 Richtung Basel zwischen Eiken und Rheinfelden Ost. Noch ein Blick zum Gotthard, unten auf den Stau für Lastwagen.
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6: Ja, das Wetter heute schön bei Temperaturen bei maximal 31 Grad. Zum Teil am Nachmittag ein paar harmlose Quellwolken. Und wenn ihr denkt, es ist leicht trüb, das ist der Sahara-Staub, aber schon richtig sonniges Wetter.
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6: Ich hoffe, bei euch am Arbeitsplatz wird noch nicht zu fest gejammert, dass es schon zu heiss ist. Wir begleiten euch mit ganz viel Musik. 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

Was braucht es an so einem sonnigen Dienstagvormittag? Logisch, Musik, die nach Sommer tönt, wie der hier von Artemis, I Like the Way You Kiss Me, hier bei uns auf

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5: Ich bin der Felix Haldimann.
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6: Eine neue Studie warnt vor massiven Folgen, falls die Schweiz die Abkommen Schengen und Dublin verlieren sollte. Das könnte passieren, wenn die 10 Millionen Schweiz Initiative der SVP angenommen wird. Selina Urich.
7: Laut der Studie vom Beratungsbüro Ecoplan müssten dann Deutschland, Frankreich und Italien systematische Grenzkontrollen einführen. An der Grenze könnte es darum in den Regionen Basel, Genf und Tessin zu langen Wartezeiten und zu kilometerlangen Rückstaus kommen. Ecoplan geht von über einer Stunde mehr Stau pro Tag und Person aus. Wegen dem dürften viele Grenzgängerinnen und Grenzgänger ihre Stelle aufgeben. Betroffen wären vor allem Spitäler oder Gastro. Ecoplan rechnet im schlimmsten Fall mit einem Rückgang vom Bruttoinlandprodukt von fast 4%.
6: Die AHV zahlt erstmals mehr als 2,6 Millionen Altersrenten aus. Die Zahl der Rentnerinnen und Rentner stieg um rund 40.000 Personen, wie das Bundesamt für Sozialversicherungen mitteilt. Das ist eine Zunahme von 1,6%. Rund ein Drittel der AHV ging an Personen, die nicht in der Schweiz wohnen. Um den Anstieg der Gesundheitskosten zu bremsen, wird derzeit eine Abgabe für Pharmafirmen auf ihre umsatzstärksten Medikamente diskutiert. Je größer der Umsatz mit einem Medikament, desto größer wäre die Abgabe der Pharmafirmen. Das Geld ginge an die Krankenkassen und die Prämienzahlenden. Der Bundesrat spricht sich für eine solche Abgabe aus. Die Krankenversicherungen versprechen sich davon bis zu 400 Millionen Franken jährlich.
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6: Im Raum Zürich Stau auf Nordring Richtung St. Gallen zwischen dem Limmataler Kreuz und dem Gubristunnel. Dann haben wir stockenden Verkehr auf der A1 Richtung Zürich zwischen dem Rastplatz Balterswil Nord und Zürich Ost. Und zuletzt noch Stau auf dem Westring Richtung Basel zwischen Urdorf Nord und dem Limmataler Kreuz. Dann Region Bern-Solothurn, es klemmt auf der A1 Richtung Bern zwischen Herkingen und Wangen-Aden-Aare. Region Aargau, es klemmt auf der A3 Richtung Basel zwischen Eiken und Rheinfelden Ost. Und zuletzt noch ein Blick zum Gotthard, unten auf den Stau, sonst geht etwa 20 Minuten länger.
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10: Die ganze Woche bleibt es heiss zwischen 28 bis 31 Grad. Richtung Berner Oberland, da sind lokale Blattregen und Gewitter möglich. Ab und zu geht auch noch ein Lüftchen, für alle die es eh auch schon ein bisschen zu heiss finden.
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10: Jetzt mal ganz gemütlich draussen Schattenplätze suchen und Mittag geniessen. Habt ihr verdient. Ich wünsche einen guten. Mein Name ist Amanda Hausner.
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0: Der Alex Warren hier auf Radio Bern 1 mit Fever Dream. Heisse Hits haben wir gern. Ja, heiss ist es, sonnig ist es, also sommerlich ist es definitiv. Nicht unbedingt Eishockey-WM-Wetter und eigentlich noch weniger Fondue-Wetter, aber trotz dieser warmen Temperaturen läuft in Freiburg das Fondue-Stübli gerade neben der Eishockey-Arena besonders gut. Bern 1, WM-Reporterin Michelle Howald, du bist vor Ort.
1: Es herrscht Hochbetrieb im Fondue-Stübli der Freiburger Biermanufaktur. Während der Eishockey-WM ist die kleine Halle fast immer voll. Über 200 Leute verköstigen sich hier vor den WM-Partien. Bei den ausländischen Fans ist das Angebot sehr beliebt, vor allem bei einer Nation. Für die meisten tschechischen Fans ist es das erste Mal, dass sie Fondue essen und sie lieben es.
2: We wanted to try and we absolutely love it. It's perfect.
3: Yeah, man, it's great. Yeah, it's great.
4: Very good, very good.
1: Sie sind sich einig, es ist vielleicht das erste Fondue gewesen, aber sicher nicht das letzte. Ein Tschech hat dabei nicht schlecht gestaunt, wo das Gagelon serviert worden ist. Er hätte immer gemeint, Fondue sei mit geschmolzener Schocke, aber mit Käse sei es noch besser.
5: So my whole reality just got a crumble because now it's with cheese. And it's even better.
1: Und man hört es im Hintergrund, die Tschechen wissen auch, wie festen. Sie haben definitiv den Plausch im Fondue-Stübli. Dass der tschechische Eishockey-Anhang ein guter Gast ist, bestätigt auch der Geschäftsführer der Freiburger Biermanufaktur, der Uwe Sigrist.
6: Die Tschechen, eindeutig, die trinken mehr. Die Bierstatistik zeigt ja, die Tschechen sind einer der obersten in Europa, die Bier trinken. Und das sehen wir auch hier, die trinken heftig Bier.
1: Und die Tschechen dürfen dann noch einmal in grosser Zahl in das Fondue-Stübli pilgern. Zum Abschluss der Gruppenphase kommt es zum Knüller-Duell gegen Kanada. Beide stehen schon fix im Viertelfinal. Bis dort wünschen wir den tschechischen Fans

Das ist der zweite Mittag nach Pfingsten. Das schöne Wetter, das hat definitiv Bock auf mehr. Ihr gönnt euch am besten jetzt ein paar Eiswürfel im Getränk. Und wir gönnen euch weiterhin ganz viel Musik. Kelly Clarkson jetzt mit ihrem Riesenhit Stronger, hier auf Radio Bern 1.

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4: Ich bin der Felix Haldimann.
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4: Die Sportanlage Waldeck im Thuner Lerchenfeld-Quartier soll erneuert werden. Die Stadt will das Projekt mit einem Darlehen in der Höhe von 3 Millionen Franken unterstützen. Am 11. Juni entscheidet der Stadtrat darüber. Die Genossenschaft Sportanlagen Waldeck und der FC Lerchenfeld planen den Bau eines kompakten Stadions. Vorgesehen ist eine gedeckte Tribüne mit 340 Plätzen, ein Clubrestaurant sowie moderne Garderoben und Trainingsräume. Die AHV zahlt erstmals mehr als 2,6 Millionen Altersrenten aus. Die Zahl der Rentnerinnen und Rentner stieg um rund 40.000 Personen, wie das Bundesamt für Sozialversicherungen mitteilt. Das ist eine Zunahme von 1,6%. Rund ein Drittel der AHV ging an Personen, die nicht in der Schweiz wohnen. Um den Anstieg der Gesundheitskosten zu bremsen, wird derzeit eine Abgabe für Pharmafirmen auf ihre umsatzstärksten Medikamente diskutiert. Je größer der Umsatz mit einem Medikament, desto größer wäre die Abgabe der Pharmafirmen. Das Geld ginge an die Krankenkassen und die Prämienzahlenden. Der Bundesrat spricht sich für eine solche Abgabe aus. Die Krankenversicherungen versprechen sich davon bis zu 400 Millionen Franken jährlich. Großbritannien erlebt eine historische Hitzewelle. In der Nacht auf heute sank die Temperatur in London nicht unter 21 Grad. Damit war es nachts so warm wie noch nie im Mai seit Beginn der Aufzeichnungen. Heute werden tagsüber für weite Teile Südenglands und von Wales neue Höchstwerte im Bereich von 35 Grad erwartet, wie der Wetterdienst mitteilt.
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4: Im Raum Zürich Stau auf Nordring Richtung St. Gallen zwischen dem Limmataler Kreuz und dem Gubristunnel. Dann haben wir stockenden Verkehr auf der A1 Richtung Zürich zwischen Rastplatz Balterschwil Nord und Zürich Ost. Und zuletzt noch Stau auf dem Westring Richtung Basel zwischen Urdorf Nord und dem Limmataler Kreuz. Dann Region Bern-Solothurn, es klemmt auf der A1 Richtung Bern zwischen Herkingen und Wangen an der Aare. Region Aargau, es klemmt auf der A3 Richtung Basel zwischen Eiken und Rheinfelden Ost. Und zuletzt noch ein Blick zum Gotthard, unten auf den Stau, sonst geht es etwa 20 Minuten länger.
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5: Ja, es ist jetzt recht schnell gegangen, aber da ist er. Der Sommer 26 in der Schweiz bleibt die Woche heiß und sonnig, 28 bis 31 Grad. Zum Glück geht dazu noch das Lüftli Richtung Berner Oberland. Gibt es lokal Platzregen und Gewitter.
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Pop Queen Kesha mit Florida am Dienstagmittag auf Radio Bern 1. Und ihr wünscht euch vielleicht schon wieder ins Weekend zurück. Das lange wunderbare Pfingstwochenende oder einfach ihr Body können liegen, abkühlen. Und jetzt eben, ja, wird wieder geschafft, aber es gibt eine kurze Woche. Und die schaffen wir zusammen. Erst recht mit ganz vielen von euren Lieblingssitz. Und da ist schon der nächste. Bad Dreams von Teddy Swims.

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2: Ich bin Rahel Köppel.
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2: In Belgien ist es nahe der Hauptstadt Brüssel zu einem schweren Unglück gekommen. Ein Zug stieß mit einem Schulbus zusammen. Wie der öffentlich-rechtliche Sender VRT News mitteilt, gibt es mehrere Todesopfer. Der Schulbus befand sich demnach auf einem Bahnübergang. Wie viele Menschen tot oder verletzt sind, ist nicht bekannt. Ein Schweizer ist am Flughafen in Rom mit fast 20 Kilo Marihuana festgenommen worden. Das teilt die Finanzpolizei mit. Der Mann reiste von Thailand nach Italien, wie die italienische Nachrichtenagentur ADN Kronos berichtete. Der Drogenhandel nach Italien hat seit der Entkriminalisierung von Marihuana in Thailand vor einigen Jahren stark zugenommen. Seit 2024 wurden am Flughafen Rom mehr als 830 Kilogramm Marihuana entdeckt. Krankenkassenprämien dürften im Herbst um rund 5% steigen. Im letzten Jahr stiegen die Gesundheitskosten um fast 250 Franken pro Kopf. Dies dürfte sich auch dieses Jahr fortsetzen, wie das Bundesamt für Gesundheit mitteilt. Demnach dürften die Prämien gleich stark wie die Kosten wachsen.
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2: IBE übernimmt den Mittelfeldspieler Dominik Pech definitiv von Slavia Prag. Wie die Berner mitteilen, statten sie den tschechischen U21-Nationalspieler mit einem 4-Jahres-Vertrag aus. Der 19-Jährige kam in der vergangenen Saison 37 Mal für IBE zum Einsatz. In den letzten 3 Partien gelangen ihm 2 Tore.
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2: Im Raum Zürich staut es auf dem Nordring Richtung St. Gallen zwischen dem Limmataler Kreuz und dem Gubrisch-Tunnel. Dann stockt es auf der A1 Richtung Zürich zwischen dem Rostplatz Baldenschwil Nord und Zürich Ost. Stau hat es auch auf dem Westring Richtung Basel zwischen Urdorf Süd und dem Limmataler Kreuz. Dann staut es in der Region Aargau auf der A3 Richtung Basel zwischen Eiken und Rheinfelden. Dann machen wir noch einen Blick zum Gotthard. Dort staut es unten rauf und es geht etwa 30 Minuten länger. Eine gute und sichere Fahrt.
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4: Die ganze Woche bleibt es heiß zwischen 28 bis 31 Grad. Richtung Berner Oberland, da sind lokale Blattregen und Gewitter möglich. Ab und zu geht auch noch ein Lüftchen, für alle die es eh auch schon etwas zu heiß finden.
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4: Mit Amanda Hausener. Hallo zusammen.
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3: Ich bin Rahel Köppel.
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3: Krankenkassenprämien dürften im Herbst um rund 5% steigen. Im letzten Jahr stiegen die Gesundheitskosten um fast 250 Franken pro Kopf. Dies dürfte sich auch dieses Jahr fortsetzen, wie das Bundesamt für Gesundheit mitteilt. Demnach dürften die Prämien gleich stark wie die Kosten wachsen. In Belgien ist es nahe der Hauptstadt Brüssel zu einem schweren Unglück gekommen. Ein Zug stieß mit einem Schulbus zusammen. Bei dem Vorfall kamen zwei Jugendliche im Alter von 12 und 15 Jahren, der Busfahrer sowie eine Begleitperson ums Leben, wie es an einer Pressekonferenz vor Ort heißt. 5 weitere Kinder wurden zunächst schwer verletzt und in kritischem Zustand ins Krankenhaus gebracht. Ihr Zustand sei derzeit stabil. Der Schulbus wurde auf einem Bahnübergang vom Zug erfasst.
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3: IBE übernimmt den Mittelfeldspieler Dominik Pech definitiv von Slavia Prag. Wie die Berner mitteilen, statten sie den tschechischen U21-Nationalspieler mit einem 4-Jahres-Vertrag aus. Der 19-Jährige kam in der vergangenen Saison 37 Mal für IBE zum Einsatz. In den letzten 3 Partien gelangen ihm 2 Tore.
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3: In der Region Zürich staut es auf dem Nordring Richtung St. Gallen zwischen dem Limmataler Kreuz und dem Gubrisch-Tunnel. Dann auf der A1 Richtung Zürich zwischen dem Rostplatz Balterschwil Nord und Zürich Ost. Und dann noch auf dem Westring Richtung Basel zwischen Urdorf Süd und dem Limmataler Kreuz.

0: Chiasso Richtung Gotthard zwischen Quinto und der Dossierstelle Airolo. Dort hat es 3 km Stau und ihr müsst mit einem Zeitverlust von bis zu 30 Minuten rechnen. Viel Geduld und eine gute Fahrt.
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2: Die ganze Woche bleibt es heiss zwischen 28 bis 31 Grad. Richtung Berner Oberland, da sind lokale Blattregen und Gewitter möglich. Ab und zu geht auch noch ein Lüftchen, für alle die es eh auch schon ein bisschen zu heiss finden.
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2: Ab in der zweiten Name von dieser verkürzten Woche im Studio für euch, Amanda Hausener. Hallo zusammen.
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0: Neben viel Sonnenschein gibt es eben auch ganz viel Musik. Dank Radio Bern 1. Mit Michael Schulze und oder Beyoncé kommen wir durch den Montagnachmittag. Oder auch Naomi Larrain ist mit dabei in der nächsten halben Stunde. Freut euch auf eure Lieblingsstars und vor allem immer von 8 bis 5 kein Song doppelt zum Arbeiten.
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0: Der sommerliche Dienstagnacht, Pfingsten, jetzt mit dem News-Update. Es ist 3.
4: Ich bin Rahel Köppel.
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4: In Belgien ist es nahe der Hauptstadt Brüssel zu einem schweren Unglück gekommen. Ein Zug stieß mit einem Schulbus zusammen. Bei dem Vorfall kamen zwei Jugendliche im Alter von 12 und 15 Jahren, der Busfahrer sowie eine Begleitperson ums Leben, wie es an einer Pressekonferenz vor Ort heißt. 5 weitere Kinder wurden zunächst schwer verletzt und in kritischem Zustand ins Krankenhaus gebracht. Ihr Zustand sei derzeit stabil. Der Schulbus wurde auf einem Bahnübergang vom Zug erfasst. Die Bundesfahrzeugflotte und die Armee haben letztes Jahr weniger Schäden verzeichnet als im Vorjahr. Die Ausgaben sanken um 1 Million auf rund 14 Millionen Franken, wie das Bundesamt für Verteidigung, Bevölkerungsschutz und Sport VBS mitteilt. Insgesamt sei es zu rund 6.300 Schadensfällen gekommen. Dabei seien 40 Zivilpersonen verletzt und 643 zivile Fahrzeuge beschädigt worden. Ein 44-jähriger Ukrainer ist an der Grenze bei Lugano mit 100 Kilogramm Haschisch erwischt worden. Der in der Ukraine wohnende Mann sei bereits am letzten Freitag gestoppt worden, wie das Bundesamt für Zoll- und Grenzsicherheit heute mitteilt. Beamte des Zolls hätten ihn angehalten, als er die Schweiz verlassen wollte. Bei der anschließenden Durchsuchung des Fahrzeugs fanden die Behörden rund 100 Kilogramm Haschisch und Bargeld. Mit gezielten Maßnahmen und der Mithilfe der Bevölkerung konnte der Bestand an asiatischen Tigermücken im Berner Obstbergquartier weiter reduziert werden. Die tagaktive Stechmücke gilt als invasiv und kann Krankheitserreger übertragen. Die Stadt Bern bittet die Bevölkerung weiterhin, Wasseransammlungen zu vermeiden, da die Mücken Eier in stehendes Wasser ablegen.
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0: So, ich habe 3 Uhr jetzt auf der A1 Bern Richtung Zürich zwischen Kriegstedt und Lauterbach Stocken sagen Verkehrsüberlastung. Das gleiche auf der A5 Bio Richtung Solothurn zwischen Solothurn Ost und Lauterbach. Und dann kommt es Richtung Oberland zu Verkehrsbehinderungen bis heute um 6 Uhr Abend wegen Panzerverschiebung vom Militär. Das betrifft A6 Thun Richtung Müllene und A8 Spiez Richtung Hergiswil. Wünsche euch unterwegs viel Geduld und kommen gut und sicher ans Ziel.
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0: Die ganze Woche gibt es Badewetter mit heißen 30 bis sogar 32 Grad. Richtung Berner Oberland sind Platzregen und Gewitter möglich. Abgesehen davon aber durchgehend viel Sonnenschein.
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0: Bevor sie geht mit richtig coolem Sound weitergeht, wem schon zu heiß ist mit diesen über 30 Grad, mein Pro-Tipp ist ja, ab in Kino. Und wirklich kein Witz. Dort ist es gibt feines Popcorn, etwas Kaltes zu trinken und einen super Film. Und liebe Frauen, euch lade ich gerade noch ein, weil es ist eben auch noch Ladies Night, Muri. Tickets für den Piano Tuner habe ich euch hier auf die Viertel ab. Mein Name ist Amanda Hosener. Hallo zusammen.
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0: Was bei diesem Wetter fast ein bisschen ironisch tönt, ist absolut ernst gemeint von meiner Seite. Wie wär's mit Kino hinnech? Ladies Night ist z'Muri, das heisst Apero, Goodie Bag und dann natürlich noch Tickets heute für den Piano Tuner. Alles im abgekühlten Kino. Fippo Sommerhalder, Bern 1 Filmredakteur. Es geht dort in diesem Film um einen Klavierstimmer, der mit seinem Gehör plötzlich in die Welt der perfekten Verbrechen geratet.
1: Der Niki ist Klavierstimmer. Wegen seinem überempfindlichen Gehör ist er wirklich eine Kapazität auf seinem Gebiet. Das führt ihn zu einer Pianistin und rund um diese Begegnung schießt der Amor um alle Zünfte. Ab. Jetzt könnte alles so romantisch werden, aber da kommen Gangster ins Spiel. Sie wollen Niki sein Gehör für das Knacken von mechanischen Zahlenschlössern bei Tresoren missbrauchen. Und die Faganten erpressen den Niki zünftig. Will der Klavierstimmer nämlich nicht mitmachen, geht es seinen Anbeteten schlecht.
0: Das Teil ist sehr spannend. Ein bisschen so, als hätte ein Thriller ein Musikstudium gemacht. Der Piano-Tuner heute an Ladies Night im Sinedom Muri. Tickets habe ich hier vor mir. Weiter gehen. Plus Begleitung selbstverständlich. Ein kaltes Güppli bei diesen Temperaturen und alles, was sonst dazugehört für euch und eure Lieblingsfrauen. Läutet mir jetzt an, direkt ins Studio auf 031 327 11 22. Und er hier ist einer von unseren Lieblingsmannen. Benson Boone, Frau auf die Ohren mit «Sorry, I'm here for someone else».

0: Apicule-Kinosaal. Mit ihren Lieblingsfrauen geht es Ihnen für die Patricia aus Könitz. Für die Ladies Night von The Piano Tuner. Musikalisch wird es so richtig schick. Wir lieben über alles. Der Alex Warren ist mit nach unterwegs hier auf Radio Bern 1 und sie riesen jetzt Ordinary. Geht sie vor Länge. Und wenn es damit gerade in die wohlverdiente Zvieri-Pause geht, nehmt ihn mit. Geniessen es. Es war halb vier.
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Herzlich willkommen hier auf Radio Bern 1. Der ist der Name, der nach Sonnencreme schmeckt und nach euren Lieblingshits tönt. Wie jetzt der Soleroy mit seinem aktuellen Song Hurricane. Eine frische Brise für den heissen Maitag. Schön, seid ihr dabei.

0: paar gute Schlücke Wasser, vielleicht ein bisschen Schoki und dann hat er schon fast alles für diesen Dienstag. Für richtig erfolgreiche Feierabend braucht es natürlich auch noch ganz viel Lieblingsmusik und die bekommt ihr hier dank Radio Bern 1. Kamerad mit aktuellem Sound, Sunrise Avenue mit ihrem Riesenhit Hollywood Hills. Oder auch Taylor Swift und viel mehr bis zu den halben Fünfen.
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0: Jetzt ist es 4 Uhr, Zeit für die News.
3: Ich bin Rahel Köppel.
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3: Das Sicherheitsgefühl in der Schweiz hat sich verschlechtert. Das zeigt eine neue Studie der Militärakademie und der ETH Zürich. 16% gaben an, sich eher unsicher zu fühlen. 2% fühlen sich ganz unsicher, sagt Militärsoziologe Thomas Ferst.
4: Wir gehen davon aus, dass die aktuellen Einstellungen auf die Überlagerung von Krisen und Konflikten der sogenannten Multikrise und auf die angespannte Sicherheitslage zurückzuführen sein dürften. Als Beispiele können hier der Nahe Osten, der Ukraine-Krieg oder die US-Zollpolitik aufgeführt werden.
3: 82% fühlen sich aber trotzdem in der Schweiz weiterhin sicher. 43% sind allerdings der Ansicht, die Mitgliedschaft in der NATO würde mehr Sicherheit bieten, als weiterhin neutral zu sein. Die Bundesfahrzeugflotte und die Armee haben letztes Jahr weniger Schäden verzeichnet als im Vorjahr. Die Ausgaben sanken um 1 Million auf rund 14 Millionen Franken, wie das Bundesamt für Verteidigung, Bevölkerungsschutz und Sport VBS mitteilt. Insgesamt sei es zu rund 6.300 Schadensfällen gekommen. Dabei seien 40 Zivilpersonen verletzt und 643 zivile Fahrzeuge beschädigt worden. Mit gezielten Maßnahmen und der Mithilfe der Bevölkerung konnte der Bestand an asiatischen Tigermücken im Berner Obstbergquartier weiter reduziert werden. Die tagaktive Stechmücke gilt als invasiv und kann Krankheitserreger übertragen. Die Stadt Bern bittet die Bevölkerung weiterhin, Wasseransammlungen zu vermeiden, da die Mücken Eier in stehendes Wasser ablegen.
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0: 2:04 und zuerst zum Unfall auf der Hauptstrasse Solothurn-Olten. Zwischen Niederbipp und Önsingen ist die Strasse in beide Richtungen gesperrt. Ihr werdet umgeleitet. Dann auf der A1-Bahn Richtung Zürich zwischen Kriegstedt und Lutherbach-Stocker. Jetzt im Feierabendverkehr. Das gleiche auf der A5 Bio Richtung Solothurn zwischen Solothurn-Ost und Lutherbach. Dann noch zur Meldung aus dem Berner Oberland. Dann kommt es zu Verkehrsbehinderungen bis heute um 6 Uhr wegen Panzerverschiebung vom Militär. Das betrifft hier 6 Thun Richtung Müllene und hier 8 Spiez Richtung Hergiswil. Viel Geduld, der was braucht und habt Sorge unterwegs.
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0: Die ganze Woche gibt es Badewetter mit heissen 30 bis 32 Grad. Richtung Berner Oberland sind Platzregen und Gewitter möglich. Abgesehen davon aber durchgehend viel Sonnenschein.
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0: Als Fakt sind wir zusammen unterwegs an diesem Dienstag. Nami am Mikrofon, Amanda Hausener.
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0: Sie ist Dynamik mit der Taylor Swift. Und vor allem 30 Grad. Gehen wir dort her, wo es ein bisschen kühler ist. Alle bisherigen 6 Gruppenspiele hat unsere Eishockey-Nazi an dieser Heim-WM klar gewonnen. Die Euphorie vor dem letzten Gruppenspiel ist darum riesengroß. Heute Abend heisst der Gegner Finnland und dort finden sie noch ungeschlagen. Es geht um nichts anderes als um einen Gruppensieg. Ein Sieg der erste richtig harte Test für die Schweizer, sagt der Stürmer Nino Niederreiter.
1: Wir alle freuen uns sehr auf einen richtigen Ernstkampf und auch einen guten Test für uns, um zu schauen, wo wir auch wirklich stehen. Es wird sicher ein sehr gutes Finnland sein, sicher ein sehr schwieriger Match und dementsprechend sind wir sicher alle auch gut eingestellt drauf.
0: Mit den Finnen hat die Schweizer noch eine Rechnung offen. An den Olympischen Spielen im Februar hat Finnland unsere Hockey-Nazi nämlich aus dem Turnier geschossen. Zum einen will man jetzt natürlich die Revanche, zum anderen ist es auch gut, nochmal einen starken Gegner zu haben, bevor es dann im Viertelfinale geht. Am Nazi-Stürmer Denis Malgin ist die Vorfreude anzumerken.
2: Wird mega interessant, spannend. Ich glaube, für die Fans auch ein gutes Spiel und wir sind bereit.
0: Los geht's gegen Finnland am 20.08. Viel Erfolg unseren Schweizer Jungs und euch viel Spass beim Mitfiebern. Wenn es aber dir die seid, die noch gar ein bisschen anpacken müssen, zuerst bis zum Feierabend, der ist nur für euch. One Republic mit Runaway.

mit einem kleinen Ventilator ausgerüstet. Meistert dir den Rest siehst du. Das Wetter ist Hammer bis Ende Woche und dank Pfingsten geht es ja auch nicht mehr ganz so lange bis zum nächsten Weekend. Und als wäre das nicht schon genug gute Laune, geht es jetzt hier noch Triana auf die Ohren mit Diamonds. Da ist Radio Bern 1. 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

0: Weiter geht's hier auf Radio Bern 1. Logisch, mit ganz viel Musik und nach den News geht der aktuelle Hit von Ray Dalton, Blood Running.
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2: Jetzt haben wir 16:30 Uhr, das sind die News mit dem Wichtigsten von heute.
3: Ich bin Rahel Köppel. Guten Tag.
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3: KI-generierte Videos werben auf TikTok mit falschen Fakten für die SVP-Initiative 10 Millionen Schweiz. In den Videos würden falsche Umfragen und angebliche Ausschreitungen gezeigt, schreiben die Tamedia-Zeitungen. Viele Nutzerinnen und Nutzer hätten die offensichtlichen Fakes trotzdem für echt gehalten. Der Iran-Krieg dürfte dem Schweizer Tourismus das Sommergeschäft verhageln. Die Konjunkturforschungsstelle der ETH Zürich rechnet in der Hotellerie mit einem Rückgang um 1,6% auf 24,8 Millionen Übernachtungen. Hauptgrund für den Rückgang sei der Iran-Krieg und die damit verbundenen Folgen für den Luftverkehr. Die Schweizer Hotellerie hat im April weniger Logiernächte gezählt als im Vorjahresmonat. Bereits im März hatte die Branche nach den Rekordwerten in den ersten beiden Monaten des Jahres einen Rückgang verzeichnet, wie das Bundesamt für Statistik mitteilt. Der Rückgang ist auf die gesunkene Nachfrage ausländischer Gäste zurückzuführen. Die Schweizer Berghilfe hat vergangenes Jahr fast 600 Projekte mit rund 32 Millionen Franken unterstützt. Das sind deutlich weniger Projekte als im Vorjahr, wie die Berghilfe mitteilt. Grund dafür sei das Auslaufen eines Unterstützungsprogramms für Solaranlagen. Am meisten Geld floss in den Kanton Bern, gefolgt von den Kantonen Graubünden und St. Gallen.
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5: 16:32 Unfall auf der Hauptstrasse Solothurn-Olten zwischen Niederwipp und Önsingenstrasse gesperrt hat, werden darum geleitet. Dann auf der A1 Bern Richtung Zürich zwischen Kleinstädten und Lauterbach stocken sie jetzt im Feierabendverkehr wegen Verkehrsüberlastung. Viel Geduld, kommen gut und sicher ans Ziel.
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5: Die ganze Woche bleibt es richtig heiss. In Nacht und am Morgen könnt ihr sicher noch so ein bisschen durchlüften, aber dann gibt es immer so um die 31 Grad. Gewitter und Platzregen sind lokal möglich, vor allem Richtung Berner Oberland.
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5: Ja, und wenn es um 5 Uhr in Feierabend geht, habt ihr jetzt noch knapp eine halbe Stunde zum Durchbeissen. Die arbeitet ihr und ich komme sehr gerne mit euch mit. Mein Name ist Amanda Hausener.
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Vielleicht ist es ja heute bei euch auch schon rausgerutscht und dann habt ihr gerade so gemerkt, jetzt kann ich auch nicht schon wieder motzen. Aber ja, es ist wirklich mega heiss. Und zwar von 0 auf 100 quasi. In diesen Tagen erleben wir die erste Hitzewelle von diesem Jahr 2026. Darum freut mich jetzt vielleicht gerade für die Taren oder zumindest ein kaltes Pool bei euch in der Badi-Region. Und wenn das nicht drinnen liegt, ja, der muss eine kalte Dusche. Das Auto hoffentlich klimatisiert und jetzt ganz einen lieben Feierabendgruss hinter das Steuerrad. Anthem von Glockenbach mit der Norma Jean Martin. Der Song fängt richtig, wird aber einem noch gerade ein bisschen heisser.

0: Ihr möchtet eigentlich noch so gern, aber es reicht einfach nicht mehr. Ihr könnt nicht mehr gross gesunden geniessen, weil der Waschberg daheim, der ist echt zu hoch. Aber wisst ihr was? Dank Radio Bern 1 habt ihr den Sommer bei euch erstoben. Der Sound, der macht's mit allen Farben. How You Remind Me von Nickelback. Oder auch Gracie Abrams in der nächsten halben Stunde. Und so fängt der Firabo daheim bei euch. Mit Wösch.
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2: Tragödie am Pfingstmänti. Am Schwarzsee wird ein 20-jähriger Mann beim Wandern von einem Baum erschlagen und tot. Und teures Darlehen zu Thun, die Sportanlage Waldeck möchte für die Sanierung 3 Millionen Franken vor der Stadt.
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0: Gut informiert ab bei 4 Abends mit den News. Es ist 5 Uhr.
3: Ich bin Rahel Köppel. Guten Abend.
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3: Das Sicherheitsgefühl in der Schweiz hat sich verschlechtert. Das zeigt die neue Sicherheitsstudie der Militärakademie und der ETH Zürich. 29% der Befragten möchten deshalb Geld für die Armee, sagt Militärsoziologe Stefano De Rosa.
5: Dass seit Beginn der Messreihe noch nie so viele Personen finden, dass die Schweiz zu wenig oder viel zu wenig für die Verteidigung ausgibt.
3: 30% halten die Armeeausgaben allerdings trotzdem für zu hoch. 34% halten die Ausgaben für gerade richtig. 25% wollen sogar die Wehrpflicht abschaffen. Der Bund will Werbung für ungesunde Produkte, die sich speziell an Kinder unter 13 Jahren richten, verbannen. So sollen beispielsweise Werbungen für Chips, Schokolade oder Süßgetränke von Schulen ferngehalten werden. Ziel sei eine Selbstregulierung der Branche, teilt das Bundesamt für Lebensmittelsicherheit und Veterinärwesen mit. Die Lebensmittel- und Werbebranche hat bis Mitte Juli Zeit, um ihre Teilnahme an der Selbstregulierung zu bestätigen. Nach einem mutmaßlich iranischen Angriff ist es auf einem Tanker vor der Küste Omans zu einer Explosion gekommen. Der Kapitän habe eine Explosion am Schiffsrumpf gemeldet, teilte die britische Behörde für die Sicherheit der Handelsschifffahrt mit. Die Besatzung sei in Sicherheit, es sei aber Treibstoff ausgetreten und ins Meer geströmt. Schiffe in der Nähe wurden aufgerufen, die Gegend vorsichtig zu befahren.
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0: So, ja, 5 Unfall auf der Hauptstrasse Lotonauto zwischen Niederbipp und Oensingen. Die Straße ist immer noch in beide Richtungen gesperrt. Ihr werdet dort umgeleitet. Dann auf der A1 Bern Richtung Zürich zwischen Kriegstedt und Herkingen. Stocken wegen Verkehrsüberlastung auf mehreren Abschnitten. Dann hat der Stau auf der Hauptstrasse zwischen Rubigen und Belp. Da hat er gut 10 Minuten länger. Und noch Meldung für alle, die im Berner Oberland unterwegs sind. Es kommt zu Verkehrsbehinderungen wegen Militär, die Panzer verschieben. Das betrifft A6 Thun Richtung Mühlen, zwischen Thun Nord und Spiez sowie die A8 Spiez Richtung Hergiswil. Hier geht es bis Mitternacht auf der A6 noch bis um 6 Uhr. Haben die Sorge unterwegs, suchen wir gut ans Ziel.
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0: Ihr könnt die ganze Woche gerade für die Party abmachen im Feierabend. Es bleibt sommerlich 1 mit 30 bis 32 Grad. Einzig Richtung Berner Oberland sind Platzregen und Gewitter möglich, abgesehen davon, aber durchgehend viel Sonnenschein.
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0: Mit Amanda Hosner, es freut mich, habt ihr eingeschaltet. Ganz schönen Abend wünsche ich.
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Jetzt haben wir einen Rekord für den Mai. Heute ist die Temperatur von Aaren beim Schönau-Steg zu Bern auf 19 Grad gekommen. Zuletzt war das im 2017 der Fall gewesen, um diese Zeit mit 18,5 Grad. Wenn es euch also am Weekend noch zu kalt war, ist vielleicht heute der Tag gekommen, wo ihr euch den ersten Aarenschwung von diesem Jahr gönnt. Der Sprung in Feierabend hat er geschafft. Jetzt kommt noch der zu Kiel nass, der arbeitet dran. Und vor allem hier auf Radio Bern 1 der Sprung direkt in grossartige Hit von Nickelback. How You Remind Me.

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Und Olivia Dean hat ja so recht. Wir sind verliebt in sie. Und es ist auch sonst, sich einfach gerade so zu verlieben. In das Wetter, in die Sonne auf der Haut, in den feinen Duft, wenn es brutzelt bei euch auf dem Grill zum Nacht. Und vor allem auch in Sommerlicht, die erste vier oben, zusammen mit Radio Bern 1. Und im nächsten Hit, Ain't Nobody von Felix Jähn. Schönen Abend euch.

0: Hoffentlich habt ihr über Pfingsten ganz viele Fotos gemacht. Alles festgehalten, was euch irgendwie ein Lachen aufs Gesicht hat zaubert. Momente festhalten, das geht auch musikalisch, vor allem mit dem aktuellen Lied von Ed Sheeran. Kamera geht nach den News hier auf Radio Bern 1.
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0: Ganz schönen Feierabend wünsche ich euch. Jetzt haben wir schon 17:30. Da kommen die News.
13: Ich bin Rahel Köppel. Guten Abend.
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13: KI-generierte Videos werben auf TikTok mit falschen Fakten für die SVP-Initiative 10 Millionen Schweiz. In den Videos würden falsche Umfragen und angebliche Ausschreitungen gezeigt, schreiben die Tamedia-Zeitungen. Viele Nutzerinnen und Nutzer hätten die offensichtlichen Fakes trotzdem für echt gehalten. Der Iran-Krieg dürfte dem Schweizer Tourismus das Sommergeschäft verhageln. Die Konjunkturforschungsstelle der ETH Zürich rechnet in der Hotellerie mit einem Rückgang um 1,6% auf 24,8 Millionen Übernachtungen. Hauptgrund für den Rückgang sei der Iran-Krieg und die damit verbundenen Folgen für den Luftverkehr. Die Schweizer Hotellerie hat im April weniger Logiernächte gezählt als im Vorjahresmonat. Bereits im März hatte die Branche nach den Rekordwerten in den ersten beiden Monaten des Jahres einen Rückgang verzeichnet, wie das Bundesamt für Statistik mitteilt. Der Rückgang ist auf die gesunkene Nachfrage ausländischer Gäste zurückzuführen. Die Schweizer Berghilfe hat vergangenes Jahr fast 600 Projekte mit rund 32 Millionen Franken unterstützt. Das sind deutlich weniger Projekte als im Vorjahr, wie die Berghilfe mitteilt. Grund dafür sei das Auslaufen eines Unterstützungsprogramms für Solaranlagen. Am meisten Geld floss in den Kanton Bern, gefolgt von den Kantonen Graubünden und St. Gallen.
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0: 17.32 Unfall auf der Hauptstrasse Solothurn-Olten zwischen Niederwipp und Önsingerstrasse ist dort in beide Richtungen gesperrt. Ihr werdet umgeleitet. Dann auf der A1 Zürich Richtung Bern zwischen Scherking und Niederwipp Stocken sitzt im Feierabendverkehr. Ihr Gegenrichtung Stolz zwischen Lauterbach und Herking und dann Stocken auf dieser Strecke zwischen Wankdorf und Schönbühl. Stau habt ihr auf der Hauptstrasse zwischen Rubigen und Belp. Da sind es immer noch gut 10 Minuten oder länger müsst rechnen. Dann noch zur Meldung, wo im Berner Oberland wieder unterwegs seid. Es kommt zu Verkehrsbehinderungen wegen Militär, wo Panzer verschiebt. Das betrifft A6 Thun Richtung Mühlen zwischen Thun Nord und Spiez, sowie die A8 Spiez Richtung Hergiswil. Hier geht es bis Mitternacht auf der A6 noch bis um 6 Uhr. Ich wünsche viel Geduld, allen unterwegs eine gute und eine sichere Fahrt.
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0: Die ganze Woche bleibt es heiss. Nacht und am Morgen könnt ihr noch durchlüften, aber nachher geht es wirklich immer so bis auf 31 Grad hoch. Gewitter und Platzregen sind lokal möglich, das vor allem Richtung Berner Oberland.
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0: Mich für Amanda Hausener. Ganz schönen Feierabend wünsche ich.

0: Als wäre es ja nicht schon genug heiss mit bis zu 32 Grad im Berner Eisland, heizen wir jetzt richtig ein in eurem Feierabend. Was kommt noch in Sinn, wenn ihr diesen Sommerhit aus dem 2011 gehört? Also entweder seht ihr im inneren Auge eine Tanzszene, die ihm schon ein bisschen anders wird, oder euch ist der aktuelle Serienhype Off Campus völlig entgangen.
1: Du wirst mein Nachhilfeschüler und mein Fake-Boyfriend, sodass Justin neidisch wird? Deal. Guckt er her?
2: Nope. Wenn wir jemanden überzeugen wollen, dass hier was läuft, darfst du nicht rot werden, sobald ich dir näher komme.
1: Du hast ein krasses Selbstbewusstsein.
2: Achte auf den Spieler, nicht auf den Puck, Walsi.
1: Und was soll das bedeuten?
2: Es bedeutet, vertrau mir. 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Jetzt wäre rot werden okay.
0: Nach dem Serieerfolg Heated Rivalry ist Off-Campus das nächste Hockey-Drama, das unsere Band zieht. Die Serie wird auch in den sozialen Medien ganz fest gelobt, weil es endlich mal um gesunde Beziehungen auf Augenhöhe geht. Ohne toxische Spiele, die Art von Mann, die sich eine Frau definitiv wünscht. Mein persönlicher Serietipp, und es passt ja auch super in die Eishockey-WM. Kein Krach, bei euch daheim einfach beides schauen. Pasta. Jetzt gibt es aber zuerst in voller Länge für euch einen weiteren Song, der dank einer Serie wieder Aufschwung erlebt. Absolut verdient. Ich persönlich liebe ihn. On the Floor von Jennifer Lopez. Euch wünsche ich ganz einen schönen Feierabend.

0: Hey, du hast mit der WG abgemacht, dass es einen feinen Salat zum Nacht gibt für alle. Zum Rösten, Soße mixen und auch geniessen gibt es ganz viel Musik zu euch in die Küche. So Küchenpartys lieben wir. Nico Santos sorgt für die gute Stimmung. Nelly Furtado oder auch Ray Garvey. Das ist Radio Bern 1 für euren Dienstagfeierabend. Viel Spass und einen guten Tag.
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5: Tragödie am Pfingstmänti. Am Schwarzsee wird ein 20-jähriger Mann beim Wandern von einem Baum erschlagen und tötet. Und teures Darlehen zu Thun, die Sportanlage Waldeck möchte für die Sanierung 3 Millionen Franken vor der Stadt.
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0: Was hat die Region Schweiz und die Welt bewegt, gehört ihr jetzt im News-Update. Es ist 6 Uhr.
7: Ich bin Rahel Köppel. Guten Abend.
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7: Der Bund will Werbung für ungesunde Produkte, die sich speziell an Kinder unter 13 Jahren richten, verbannen. So sollen beispielsweise Werbungen für Chips, Schokolade oder Süßgetränke von Schulen ferngehalten werden. Ziel sei eine Selbstregulierung der Branche, teilt das Bundesamt für Lebensmittelsicherheit und Veterinärwesen mit. Die Lebensmittel- und Werbebranche hat bis Mitte Juli Zeit, um ihre Teilnahme an der Selbstregulierung zu bestätigen. Wegen eines kurzzeitigen Stromausfalls im Europapark sind am Nachmittag einige der Attraktionen für Besucher nicht zugänglich gewesen. Gewisse Bahnen kamen zum Stillstand. Nach Worten eines Parksprechers hatte der Ausfall nur etwa 5 Minuten gedauert. Danach sei der Betrieb wieder angelaufen und laufe mittlerweile wieder normal.
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7: Die Schweizer Eishockey-Nationalmannschaft spielt heute an der Heim-WM ihr letztes und schwierigstes Gruppenspiel gegen Finnland. Beide Nationen sind noch ungeschlagen. Der Sieger von heute Abend ist Gruppensieger. Nazi-Stürmer Nino Niederreiter freut sich auf den ersten richtigen Härtetest an dieser WM.
10: Wir alle freuen uns sehr auf einen richtigen Ernstkampf und auch einen guten Test für uns, um zu schauen, wo wir auch wirklich stehen. Es wird sicher ein sehr gutes Finnland sein. Sicher ein sehr schwieriger Match und dementsprechend sind wir sicher alle auch gut eingestellt drauf.
7: Das Spiel Schweiz gegen Finnland beginnt heute Abend in Zürich um 20 nach 8. Lettland hat sich an der Eishockey-WM in der Schweiz das Viertelfinalticket gesichert. Die Letten besiegen Ungarn in ihrem letzten Spiel in der Gruppe A mit 8:1.
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0: Zum Börsenschluss steht der SMI bei 13.541 Punkten. Das ist ein Plus von 0,29%. Der Euro kostet 91 Rappen und der Dollar 78 Rappen.
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0: Zwei Unfälle sorgen für Verkehrsbinder geht es am 2 ab 6. Einerseits in Kirchberg beim Alkenflüttunnel. Der ist die Strecke gerade in beide Richtungen gesperrt. So die Hauptstrasse Solothurn Olten zwischen Niederbipp und Önsingen. Beiden Orten werden ihr umgeleitet. Nach Stau oder Stocker jetzt im Feierabend an 1 Bern Richtung Zürich zwischen Wankdorf und Schönbühl, weiter auch zwischen Wangen-der-Aare und Herkingen und dagegen Richtung zwischen Niederbipp und Wangen-der-Aare. Auch noch Richtung Seeland auf der A6 Lies-Biel zwischen Lies-Süd und Brück. Dort stehen sie in beiden Richtungen. Viel Geduld wünsche ich, haben die Sorge unterwegs.
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0: Die ganze Woche gibt es Badewetter mit heissen 30 bis 32 Grad. Richtung Berner Oberland. Da gehören auch Platzregen und Gewitter dazu, so ein bisschen lokal. Aber abgesehen davon wird es wirklich durchgehend viel Sonnenschein geben.
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0: Geniesst euren zweiten Feierabend, sei es der Body, der auf dem Balkon oder dann beim Hockey-WM schauen. Ich begleite euch bis dorthin. Mein Name ist Amanda Hausener.

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0: Take This Heart von Ray Garvey auf Radio Bern 12 ab 6. Und seitdem sollte man überlegen, so wie jeden Sommer mit diesem Gedanken am Spielen. Es wird auch am Morgen wieder schöner und wärmer. Wieder mit dem Velo könnte man arbeiten oder eben ein E-Bike suchen.
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0: Letztes Jahr sind in der Schweiz 47'000 E-Bikes verkauft worden, die maximal 25 Stundenkilometer fahren. Es ist also die meistverkaufte Kategorie von allen Velos. Der CCS hat darum 8 E-Bikes getestet, die extra für den Stadtverkehr geeignet sind. Was hat der Tester gegeben, Marco Wölfli?
2: Die getesteten E-Bikes sind maximal 23 Kilo schwer und darum besonders effizient. Der Test hat aber auch einen Zielkonflikt aufgezeigt. Modelle, die einen stärkeren Motor haben, bieten mehr Unterstützung, haben aber weniger Reichweite. Die E-Bikes mit einem schwächeren Motor kommen zwar weit, aber wenn es aufgeht, stößt der Motor an Grenzen.
0: Für wen eignen sich die E-City-Bikes am meisten?
2: Wer hauptsächlich in der Stadt und gerne sportlich unterwegs ist, für den sind die E-City-Bikes sicher eine gute Option. Weil sie nicht so schwer sind, kann man so gute Velokäuer tragen. Man muss aber bedenken, dass der Akku meistens nicht ausbaubar ist. Das heisst, es braucht eine Steckdose in der Nähe vom Veloabstellplatz.
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am Schichtschaffen ist, dass ihr heute Morgen in die leere Body können und in aller Ruhe eure Bahnen schwimmen und niemand ist im Weg. Dafür seid ihr jetzt am Arbeiten und Radio Bern 1 ist natürlich an dieser Stelle für mich da. Burn It Down ist die Ansage von Linkin Park, die ihr jetzt braucht. Power für euren Rest. Sie ist hier kurz vor der halben 7.

0: Mit den warmen Temperaturen kann man ja die Sommerhitze nach dies nach wieder führen und einer von den ganz neuen könnte tatsächlich von ihr sein. Britin Holly Humberstone mit To Love Somebody. Definitiv eine für eure Grill-Playlist und darum auch für Radio Bern 1. Der Ganz gehört ihr dann nachher, nach einem News-Update.
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0: Ich hoffe, dass Sie gut im Feierabend ankommen. Jetzt haben wir 6:30 Uhr. Zeit für die News.
3: Ich bin Rahel Köppel. Guten Abend.
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3: Die Schweiz gibt 3 Millionen Franken aus dem Nothilfefonds frei, um Ebola in der Demokratischen Republik Kongo einzudämmen. Nach dem Ebola-Ausbruch seien von den Behörden in der Demokratischen Republik Kongo über 900 Verdachtsfälle und 220 mutmaßliche Todesfälle registriert worden, schreibt das Außendepartement. Der größte Teil des Betrages gehe an die Weltgesundheitsorganisation. In Großbritannien kommt ein umstrittenes Urteil in einem Vergewaltigungsfall unter Minderjährigen vor das Berufungsgericht. Das gab Premierminister Keir Starmer bekannt. Zwei Mädchen waren im Süden von England von zwei 15-Jährigen vergewaltigt worden. Die beiden Täter erhielten vor Gericht aber keine Haftstrafen. Starmer bestätigte nun, dass der Fall wegen möglicher zu milder Strafen überprüft wird. Die nahezu vollständige Internetblockade im Iran ist teilweise wieder aufgehoben worden. Live-Daten zeigten, dass Internetverbindungen nach mehr als 2 Monaten teils wiederhergestellt worden seien, berichtet die Organisation NetBlocks auf X. Es sei jedoch unklar, ob die Wiederherstellung von Dauer sein wird. Wegen eines kurzzeitigen Stromausfalls im Europapark sind am Nachmittag einige der Attraktionen für Besucher nicht zugänglich gewesen. Gewisse Bahnen kamen zum Stillstand. Nach Worten eines Parksprechers hatte der Ausfall nur etwa 5 Minuten gedauert. Danach sei der Betrieb wieder angelaufen und laufe mittlerweile wieder normal.
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0: 18:32 Uhr Unfall zu Kirchberg beim Alchenflüttunnel. Die Strecke ist in beide Richtungen gesperrt. Für den Feierabendverkehr werden aber umgeleitet. Auf der A1 Bern Richtung Zürich zwischen Wankdorf und Jambu. Da stocken es wegen Verkehrsüberlastung. Das gleiche auf der A6 Lyss-Biel zwischen Lyss-Süd und Brück in beide Richtungen. Und dann hat er auch noch Stau auf der Hauptstrasse von Belp Richtung Rubigen. Gut 10 Minuten, die ihr dort länger habt. Fügt aus und habt Sorge unterwegs.
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0: Die ganze Woche bleibt es heiss in Nacht und am Morgen könnt ihr noch durchlüften, aber dann gibt es immer so um die 31 Grad. Gewitter und Platzregen sind lokal möglich, vor allem Richtung Berner Oberland.
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0: Ich bin Amanda Hosner und wünsche euch ganz einen ganz schönen Dienstagabend.
4: Ganz

0: noch morgen, Donnerstag und Freitag. Dank der Pfingsten gibt ja das nochmal eine richtig kurze Woche zum Arbeiten. Fakt bei so Wetter auch nochmal ein bisschen mehr. 100%iger Sonnenschutz, absolut wasserfest und gute Laune Garant ist aber echt nur etwas. 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Jetzt mit Feierabend-Sound vom Baschi, ganz frisch auf Radio Bern 1. Haus bauen für euren Dienstagabend. Geniesst es.
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2: Ich bin Rahel Köppel. Guten Abend.
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2: Die Schweiz gibt 3 Millionen Franken aus dem Nothilfefonds frei, um Ebola in der Demokratischen Republik Kongo einzudämmen. Nach dem Ebola-Ausbruch seien von den Behörden in der Demokratischen Republik Kongo über 900 Verdachtsfälle und 220 mutmaßliche Todesfälle registriert worden, schreibt das Außendepartement. Der größte Teil des Betrages gehe an die Weltgesundheitsorganisation. Die nahezu vollständige Internetblockade im Iran ist teilweise wieder aufgehoben worden. Live-Daten zeigten, dass Internetverbindungen nach mehr als 2 Monaten teils wiederhergestellt worden seien, berichtet die Organisation NetBlocks auf X. Es sei jedoch unklar, ob die Wiederherstellung von Dauer sein wird.
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2: Die Schweizer Eishockey-Nationalmannschaft spielt heute an der Heim-WM ihr letztes und schwierigstes Gruppenspiel gegen Finnland. Beide Nationen sind noch ungeschlagen. Der Sieger von heute Abend ist Gruppensieger. Nazi-Stürmer Nino Niederreiter freut sich auf den ersten richtigen Härtetest an dieser WM.
4: Wir alle freuen uns sehr auf einen richtigen Ernstkampf und auch einen guten Test für uns, um zu schauen, wo wir auch wirklich stehen. Es wird sicher ein sehr gutes Finnland sein. Sicher ein sehr schwieriger Match und dementsprechend sind wir sicher alle auch gut eingestellt drauf.
2: Das Spiel Schweiz gegen Finnland beginnt heute Abend in Zürich um 20 nach 8. Schweden und die USA haben sich heute Nachmittag das Viertelfinalticket gesichert. Schweden besiegt die Slowakei mit 4:2 und die USA gewinnen gegen Österreich mit 4:1.
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2: Es staut auf der A1 Bern Richtung St. Gallen zwischen Zürich-Seebach und dem Dreieck Zürich-Ost. Dann stockt es auf der A1 St. Gallen Richtung Zürich zwischen der Verzweigung Brütisellen und dem Dreieck Zürich-Ost. Und dann Achtung auf der A1 Zürich Richtung Bern zwischen Neuenhof und Baden-West. Dort hat es einen Unfall gegeben. Es hat Stau und der linke Fahrstreifen ist gesperrt. Eine gute und vor allem sichere Fahrt wünsche ich euch.
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5: Klare Nacht, heisse Tage um die 31 Grad heiss auf viel Sonne. Platzregen und Gewitter gibt es lokal einfach über den Bergen.
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2: Ich bin Rahel Köppel. Guten Abend.
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2: Die Schweiz gibt 3 Millionen Franken aus dem Nothilfefonds frei, um Ebola in der Demokratischen Republik Kongo einzudämmen. Nach dem Ebola-Ausbruch seien von den Behörden in der Demokratischen Republik Kongo über 900 Verdachtsfälle und 220 mutmaßliche Todesfälle registriert worden, schreibt das Außendepartement. Der größte Teil des Betrages gehe an die Weltgesundheitsorganisation. Eine Hitzewelle sorgt in Teilen Europas für ungewöhnlich hohe Temperaturen und neue Mai-Rekorde. In mehreren Regionen werden Werte gemessen, die sonst erst im Hochsommer erreicht werden. Im Westen Frankreichs haben Behörden für 8 Departemente eine Hitzewarnung ausgesprochen. In Nantes stiegen die Temperaturen auf 35 Grad. Das ist der höchste je gemessene Wert für einen Mai seit Beginn der Aufzeichnungen.
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2: Die Schweizer Eishockey-Nationalmannschaft spielt heute an der Heim-WM ihr letztes und schwierigstes Gruppenspiel gegen Finnland. Beide Nationen sind noch ungeschlagen. Der Sieger von heute Abend ist Gruppensieger. Nazi-Stürmer Nino Niederreiter freut sich auf den ersten richtigen Härtetest an dieser WM.
3: Wir alle freuen uns sehr auf einen richtigen Ernstkampf und auch einen guten Test für uns, zum schauen, wo wir auch wirklich stehen. Es wird sicher ein sehr gutes Finnland sein. Sicher ein sehr schwieriger Match und dementsprechend sind wir sicher alle auch gut eingestellt drauf.
2: Das Spiel Schweiz gegen Finnland beginnt heute Abend in Zürich um 20 nach 8. Schweden und die USA haben sich heute Nachmittag das Viertelfinalticket gesichert. Schweden besiegt die Slowakei mit 4:2 und die USA gewinnen gegen Österreich mit 4:1.
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2: Aktuell haben wir keine Meldungen über größere Störungen aus dem Sendegebiet. Ich wünsche eine gute und vor allem sichere Fahrt.
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4: Klare Nacht, heisse Tage um die 31 Grad, heiss auf viel Sonne, Platzregen und Gewitter gibt es lokal einfach über den Bergen.
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2: Diese Themen haben heute Schlagzeilen gemacht. Guten Abend.
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3: Eine neue Studie warnt vor massiven Folgen, falls die Schweiz die Abkommen Schengen und Dublin verlieren sollte. Das könnte passieren, wenn die 10 Millionen Schweiz Initiative der SVP angenommen wird. Selina Urich.
4: Laut der Studie vom Beratungsbüro Ecoplan müssten dann Deutschland, Frankreich und Italien systematische Grenzkontrollen einführen. An der Grenze könnte es darum in den Regionen Basel, Genf und Tessin zu langen Wartezeiten und zu kilometerlangen Rückstaus kommen. Ecoplan geht von über einer Stunde mehr Stau pro Tag und Person aus. Wegen dem dürften viele Grenzgängerinnen und Grenzgänger ihre Stelle aufgeben. Betroffen wären vor allem Spitäler oder Gastro. Ecoplan rechnet im schlimmsten Fall mit einem Rückgang vom Bruttoinlandprodukt von fast 4%.
2: In Belgien ist es nahe der Hauptstadt Brüssel zu einem schweren Unglück gekommen. Ein Zug stieß mit einem Schulbus zusammen. Bei dem Vorfall kamen zwei Jugendliche im Alter von 12 und 15 Jahren, der Busfahrer sowie eine Begleitperson ums Leben, wie es an einer Pressekonferenz vor Ort heißt. Fünf weitere Kinder wurden zunächst schwer verletzt und in kritischem Zustand ins Krankenhaus gebracht. Ihr Zustand sei derzeit stabil. Der Schulbus wurde auf einem Bahnübergang vom Zug erfasst. Das Sicherheitsgefühl in der Schweiz hat sich verschlechtert. Das zeigt eine neue Studie der Militärakademie und der ETH Zürich. 16% gaben an, sich eher unsicher zu fühlen. 2% fühlen sich ganz unsicher, sagt Militärsoziologe Thomas Ferst.
5: Wir gehen davon aus, dass die aktuellen Einstellungen auf die Überlagerung von Krisen und Konflikten der sogenannten Multikrise und auf die angespannte Sicherheitslage zurückzuführen sein dürften. Als Beispiele können hier der Nahe Osten, der Ukraine-Krieg oder die US-Zollpolitik aufgeführt werden.
2: 82% fühlen sich aber trotzdem in der Schweiz weiterhin sicher. 43% sind allerdings der Ansicht, die Mitgliedschaft in der NATO würde mehr Sicherheit bieten, als weiterhin neutral zu sein.
3: Die AHV zahlt erstmals mehr als 2,6 Millionen Altersrenten aus. Damit ist die Zahl der Rentnerinnen und Rentner erneut gestiegen, und zwar um 1,6%, wie das Bundesamt für Sozialversicherungen mitteilt. Das sind rund 40.000 Personen mehr als im Jahr zuvor. Rund ein Drittel der AHV ging an Personen, die nicht in der Schweiz wohnen. Finanziell schloss die AHV im letzten Jahr erneut positiv ab. Die Einnahmen überstiegen die Ausgaben um 1,8 Milliarden Franken.
0: Wetter.
6: Klare Nächte, heisse Tage, um die 31 Grad heiss und viel Sonne. Platzregen und Gewitter gibt es lokal einfach über den Bergen.
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2: Diese Themen haben heute Schlagzeilen gemacht. Guten Abend.
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2: Das Sicherheitsgefühl in der Schweiz hat sich verschlechtert. Das zeigt die neue Sicherheitsstudie der Militärakademie und der ETH Zürich. 29% der Befragten möchten deshalb Geld für die Armee, sagt Militärsoziologe Stefano De Rosa.
3: Dass seit Beginn der Messreihe noch nie so viele Personen finden, dass die Schweiz zu wenig oder viel zu wenig für die Verteidigung ausgibt.
2: 30% halten die Armeeausgaben allerdings trotzdem für zu hoch. 34% halten die Ausgaben für gerade richtig. 25% wollen sogar die Wehrpflicht abschaffen. Der Iran-Krieg dürfte dem Schweizer Tourismus das Sommergeschäft verhageln. Die Konjunkturforschungsstelle der ETH Zürich rechnet in der Hotellerie mit einem Rückgang um 1,6% auf 24,8 Millionen Übernachtungen. Hauptgrund für den Rückgang sei der Iran-Krieg und die damit verbundenen Folgen für den Luftverkehr. Dabei dürften vor allem Gäste aus Asien diesen Sommer seltener in die Schweiz reisen, heißt es weiter. Die Aussichten für den kommenden Winter blieben dagegen stabil.
4: Die iranische Fußballnationalmannschaft hat ihr WM-Quartier kurzfristig verschoben. Anstatt in den USA werden sich die Fußballer im mexikanischen Tijuana aufhalten. Der Grund ist laut der mexikanischen Regierung die mangelnde Bereitschaft der USA, das Team aufzunehmen. Demnach habe die FIFA in Mexiko nachgefragt, ob man bereit wäre, die Iraner dort unterzubringen. Wegen des Iran-Kriegs hatte die Einreise der iranischen Nationalmannschaft in den Vereinigten Staaten für viel Diskussion gesorgt.
5: Wer gut verdient, versucht eher mit Vergleichsportalen Geld zu sparen. Laut einer Umfrage des Vergleichsdienstes Comparis nutzen eher Personen mit hohem Einkommen und hoher Bildung solche Portale. Bei Haushalten mit einem Monatseinkommen über 8000 Franken nutzen 3/4 regelmäßig Vergleichsportale, darunter ist es noch die Hälfte. Als möglicher Grund für die ungleiche Nutzung nannte die Studie das geringere Vertrauen von Personen mit tieferem Einkommen in die Portale. Ein Erdbeben der Stärke 6,9 hat den Norden von Chile erschüttert. Das Epizentrum lag laut Behörden in der Region Antofagasta, nahe der Grenze zu Bolivien. Trotz der Stärke des Bebens bestehe keine Tsunami-Gefahr für Chiles Küste, heißt es weiter. Beim Erdbeben wurde niemand verletzt. Allerdings verursachte das Beben Sachschäden. In der Stadt Galama sind mehr als 27.000 Menschen ohne Strom. Chile liegt auf dem pazifischen Feuerring und wird regelmäßig von schweren Erdbeben getroffen.
0: Wetter.
6: Klare Nächte, heisse Tage, um die 31 Grad heiss auf viel Sonne. Platzregen und Gewitter gibt es lokal einfach über den Bergen.
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2: Diese Themen haben heute Schlagzeilen gemacht. Guten Abend.
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3: Eine neue Studie warnt vor massiven Folgen, falls die Schweiz die Abkommen Schengen und Dublin verlieren sollte. Das könnte passieren, wenn die 10 Millionen Schweiz-Initiative der SVP angenommen wird. Selina Urich.
4: Laut der Studie vom Beratungsbüro Ecoplan müssten dann Deutschland, Frankreich und Italien systematische Grenzkontrollen einführen. An der Grenze könnte es darum in den Regionen Basel, Genf und Tessin zu langen Wartezeiten und zu kilometerlangen Rückstaus kommen. Ecoplan geht von über einer Stunde mehr Stau pro Tag und Person aus. Wegen dem dürften viele Grenzgängerinnen und Grenzgänger ihre Stelle aufgeben. Betroffen wären vor allem Spitäler oder Gastro. Ecoplan rechnet im schlimmsten Fall mit einem Rückgang vom Bruttoinlandprodukt von fast 4%.
2: In Belgien ist es nahe der Hauptstadt Brüssel zu einem schweren Unglück gekommen. Ein Zug stieß mit einem Schulbus zusammen. Bei dem Vorfall kamen zwei Jugendliche im Alter von 12 und 15 Jahren, der Busfahrer sowie eine Begleitperson ums Leben, wie es an einer Pressekonferenz vor Ort heißt. Fünf weitere Kinder wurden zunächst schwer verletzt und in kritischem Zustand ins Krankenhaus gebracht. Ihr Zustand sei derzeit stabil. Der Schulbus wurde auf einem Bahnübergang vom Zug erfasst. Das Sicherheitsgefühl in der Schweiz hat sich verschlechtert. Das zeigt eine neue Studie der Militärakademie und der ETH Zürich. 16% gaben an, sich eher unsicher zu fühlen. 2% fühlen sich ganz unsicher, sagt Militärsoziologe Thomas Ferst.
5: Wir gehen davon aus, dass die aktuellen Einstellungen auf die Überlagerung von Krisen und Konflikten der sogenannten Multikrise und auf die angespannte Sicherheitslage zurückzuführen sein dürften. Als Beispiele können hier der Nahe Osten, der Ukraine-Krieg oder die US-Zollpolitik aufgeführt werden.
2: 82% fühlen sich aber trotzdem in der Schweiz weiterhin sicher. 43% sind allerdings der Ansicht, die Mitgliedschaft in der NATO würde mehr Sicherheit bieten, als weiterhin neutral zu sein.
3: Die AHV zahlt erstmals mehr als 2,6 Millionen Altersrenten aus. Damit ist die Zahl der Rentnerinnen und Rentner erneut gestiegen, und zwar um 1,6%, wie das Bundesamt für Sozialversicherungen mitteilt. Das sind rund 40.000 Personen mehr als im Jahr zuvor. Rund ein Drittel der AHV ging an Personen, die nicht in der Schweiz wohnen. Finanziell schloss die AHV im letzten Jahr erneut positiv ab. Die Einnahmen überstiegen die Ausgaben um 1,8 Milliarden Franken.
0: Wetter.
6: Klare Nächte, heisse Tage, um die 31 Grad heiss und viel Sonne. Platzregen und Gewitter gibt es lokal einfach über den Bergen.
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2: Diese Themen haben heute Schlagzeilen gemacht. Guten Abend.
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2: Das Sicherheitsgefühl in der Schweiz hat sich verschlechtert. Das zeigt die neue Sicherheitsstudie der Militärakademie und der ETH Zürich. 29% der Befragten möchten deshalb Geld für die Armee, sagt Militärsoziologe Stefano De Rosa.
3: Dass seit Beginn der Messreihe noch nie so viele Personen finden, dass die Schweiz zu wenig oder viel zu wenig für die Verteidigung ausgibt.
2: 30% halten die Armeeausgaben allerdings trotzdem für zu hoch. 34% halten die Ausgaben für gerade richtig. 25% wollen sogar die Wehrpflicht abschaffen. Der Iran-Krieg dürfte dem Schweizer Tourismus das Sommergeschäft verhageln. Die Konjunkturforschungsstelle der ETH Zürich rechnet in der Hotellerie mit einem Rückgang um 1,6% auf 24,8 Millionen Übernachtungen. Hauptgrund für den Rückgang sei der Iran-Krieg und die damit verbundenen Folgen für den Luftverkehr. Dabei dürften vor allem Gäste aus Asien diesen Sommer seltener in die Schweiz reisen, heißt es weiter. Die Aussichten für den kommenden Winter blieben dagegen stabil.
4: Die iranische Fußballnationalmannschaft hat ihr WM-Quartier kurzfristig verschoben. Anstatt in den USA werden sich die Fußballer im mexikanischen Tijuana aufhalten. Der Grund ist laut der mexikanischen Regierung die mangelnde Bereitschaft der USA, das Team aufzunehmen. Demnach habe die FIFA in Mexiko nachgefragt, ob man bereit wäre, die Iraner dort unterzubringen. Wegen des Iran-Kriegs hatte die Einreise der iranischen Nationalmannschaft in den Vereinigten Staaten für viel Diskussion gesorgt.
5: Wer gut verdient, versucht eher mit Vergleichsportalen Geld zu sparen. Laut einer Umfrage des Vergleichsdienstes Comparis nutzen eher Personen mit hohem Einkommen und hoher Bildung solche Portale. Bei Haushalten mit einem Monatseinkommen über 8000 Franken nutzen 3/4 regelmäßig Vergleichsportale, darunter ist es noch die Hälfte. Als möglicher Grund für die ungleiche Nutzung nannte die Studie das geringere Vertrauen von Personen mit tieferem Einkommen in die Portale. Ein Erdbeben der Stärke 6,9 hat den Norden von Chile erschüttert. Das Epizentrum lag laut Behörden in der Region Antofagasta, nahe der Grenze zu Bolivien. Trotz der Stärke des Bebens bestehe keine Tsunami-Gefahr für Chiles Küste, heißt es weiter. Beim Erdbeben wurde niemand verletzt. Allerdings verursachte das Beben Sachschäden. In der Stadt Calama sind mehr als 27.000 Menschen ohne Strom. Chile liegt auf dem pazifischen Feuerring und wird regelmäßig von schweren Erdbeben getroffen.
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6: Klare Nächte, heisse Tage, um die 31 Grad heiss, auf viel Sonne, Platzregen und Gewitter gibt es lokal einfach über den Bergen.